Der amerikanische Ärztejargon kennt den Ausdruck Station Run Syndrome. Patienten ohne eindeutige Diagnose durchlaufen dabei sehr viele auf bestimmte Krankheitsbilder spezifizierte Stationen. Daraufhin lassen sich Symptome diagnostizieren, welche für jene Station typisch sind, die der Patient kurz zuvor durchlief. Diese Symptome verfliegen zumeist kurz darauf. Doch ein Sarkastiker könnte meinen, man dürfe sich doch wohl, müsse man schon krank sein, sich die eigenen Leiden selbst aussuchen. 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

Nun ja, Sie sehen, ein Aufenthalt ist stets ein besonders erlebter Zustand intensiver Liminalität und der Wahrnehmungsveränderung, körperlich bedingt oder aufgrund des manchmal auch finalen Phasenübergangs. Zum Wartenden reduziert den Menschen dabei Isolation und der, wie soll man sagen, dichten Wandel des Zeitgefühls. Ja, und hier ist sie, die Notwendigkeit, unter anderem der akustischen Struktur. Und eine essentielle hier noch dazu.

Ja, das ist wirklich wichtig.

tun, ist eine Besonderheit. Als Fehlen von Stille, als Zeiteinteilung und Überbrückung erreicht er fast eigenständige Gültigkeit. Klang und Zeit sind also angenäherte Synonyme hier. Ja, und eins noch, lieber Zuhörer. Ziemlich ähnlich verhält es sich auch anderswo, nämlich beim Zwischenraum Krankenhaus selbst als Zwischenzeit.

Wir können es überspitzen. Der Ton ist hier der notwendige Ton, um Zeit und Raum menschenverträglich einerseits zu schaffen und im selben Zug zu verarbeiten.

0: Sag uns, Panas, du spielst also die Bouzouki und ein bisschen die Lira, aber du bist ja auch in einer, offiziell zumindest in einer Malerklasse, ja, oder? Und malst du denn dann auch?
1: Ja.
0: Ja?
1: Mal ich auch. Jetzt seit ein paar Monaten nicht mehr, aber immer wieder. Zeichnen, Malen, Skulptur, Holzstein.
0: Also du arbeitest auch viel mit Material?
1: Ja.
0: Also ein bisschen bildhauerisch ja auch.
1: Ja.
0: Instrumentenbau ist ja auch sehr bildhauerisch.
1: Ja.
0: Im Grunde.
1: Ich habe mich so das letzte halbes Jahr beschäftigt mit Instrumentenbau oder Instrumentenrestaurierung. Ja, dass ich weiß, wie die Materialien, wie man die Hölzer schützen kann von Zeit und was für ein Holz ist wert, was nicht.
0: Hast du dazu auch nach Griechenland irgendwie eine Verbindung? Kennst du jemanden, der aus, also hast du jemanden in der Familie oder auch in der Vergangenheit, jemand, der älter ist als du, der dir viel gezeigt hat mit der Bouzouki oder mit dem Instrumentenbau? Hast du eine Art von Tradition da? Oder
1: Nein,
0: ist es für dich ein ganz neues?
1: Mein Opa spielt Bouzouki, hat ihm aber nicht gezeigt. Aber viele Leute, also fast jede zweite spielt irgendein Instrument.
0: Ja, du meinst generell?
1: In Griechenland, ja. Aber
0: ja, in Griechenland, das ist sehr, ist eine sehr musikalische Nation, ja, richtig? Also hast du auch so wahrgenommen. Du hast gesagt, du kommst aus der Nähe von Peloponnesos, also
1: aus Kalamata.
0: Aus Kalamata.
1: In der Nähe aus, von Kalamata, aus Koroni.
0: Koroni, genau.
1: Ja, und wo die schwarzen Oliven herkommen.
0: Genau, wo die schwarzen Oliven herkommen. Die schönen Kalamata-Oliven, die leckeren. Und hast du dort auch irgendwie schon gespielt, Musik oder auch dort mit Leuten?
1: Seit immer.
0: Bitte?
1: Seit immer.
0: Ah ja, schon immer, ja, genau, super. Und ja, habt ihr eine folkloristische Melodie oder ein Tune aus, ja, der Gegend, den du spielen kannst vielleicht?
1: Haben wir, aber den kann ich leider nicht spielen.
0: Achso.
1: Es gibt Kalamatiano, es ist ein von den berühmtesten Volksmusik.
0: Ja.
1: Jeder kann das tanzen. Das ist dieses Typische, was man sich hält.
0: Genau.
1: Die Hände, und man läuft vorne und hin.
0: Genau, zusammen im Kreis.
1: Ja,
0: ne?
1: Genau, zusammen im Kreis.
0: Und wo würdest du sagen, ist die Unterscheidung da zwischen dieser Musik und Rebetiko?
1: Rebetiko.
0: Also wie hast du gesagt?
1: Kalamatiana.
0: Kalamatiana und Rebetiko?
1: Rebetiko hat einen trockenen Rhythmus. So eine richtig, je langsamer, desto nicht besser, sondern so
0: Stimmungsvoller, ne?
1: Stimmungsvoller.
0: Ist mehr Tiefe drin, ne?
1: Ja, ist mehr Tiefe, viel mehr Tiefe drinnen und es ist nicht so zum Tanzen. Es ist zum Tanzen natürlich, aber so wie Ritual tanzt man.
0: Genau.
1: Sebekiko zum Beispiel. Man läuft ohne es gibt keine Schritte für den Tanz.
0: Mhm.
1: Und das ist.
0: Das heißt, es kommt aus dem Tiefen der Seele.
1: Sehr Tiefe. Und das stammt auch natürlich von alten Zeiten. Es war ein Seibekiko heißt heute und das war eine Zeus, also zum Zeus der Tanz.
0: An die Götter gerichtet.
1: An die Götter gerichtet.
0: Superb.
1: Die Griechen und Mythologie, ja.
0: Immer wichtig, ganz wichtig.
1: Richtig.
0: Ganz wichtig. Also die Bouzouki geht auch zurück, kann man sagen, auch schon viele Jahrhunderte, fast Jahrtausende als Instrument.
1: Offiziell in Mythologie Musik entstanden ist von Apollon. Apollon hatte die Musa, deswegen Musik, es gibt bei allen europäischen Ländern, heißt so, es ist wegen die Musa.
0: Genau.
1: Ja, und einen davon hat sie Bandurist gespielt mit drei Saiten, es ist der Vorfahren von Bouzouki,
0: genau,
1: sozusagen. Ja.
0: Und die Bouzouki jetzt, die hat 12, ja? 12 Saiten.
1: Die hat 6, also 3 6. Doppelte.
0: 3 Doppelte, so rum.
1: Mhm.
0: Und das ist aber schon auch ein Spiel mit der Bouzouki, was sehr spannungsvoll ist mit den Händen. Also du bist, es ist eine sehr, es hat viel, finde ich, mit Spannung zu tun. Also mit Körperspannung und der Spannung, die zwischen den Händen und der Bouzouki sich aufbaut während dem Spiel.
1: Bouzouki ist immer schneller geworden. Also heutzutage, es ist ein anderer Stil von Bouzouki, was man spielt.
0: Ja.
1: Das mir nicht so sehr gefällt, also meine Meinung nach.
0: Es ist viel dekorativer, viel gefälliger.
1: Ja, das steckt keine,
0: ist weniger Soul.
1: Mysteriös, es steckt nichts da hinten, ja.
0: Und es geht nicht wie oft in den Rebetiker-Liedern um Tuberkulose oder eine Krankheit oder eine verlorene Liebe oder irgendeine Sucht, sondern es ist dann eher gefällige Musik fürs Abendessen, leider. Mhm. Kennst du eigentlich ein Stück, das nennt sich Minore Tuteke?
1: Minore Tuteke?
0: Kennst du, ja?
1: Also, ich kann ein bisschen davon spielen.
0: Ja, kannst du wirklich?
1: Ja.
0: Also das ist wirklich einer meiner großen Favoriten, sag ich mal.
1: Ich kann den ganzen Solo leider nicht,

0: Danke, Panos, für dieses besondere Stück, was wirklich sehr schwer zu spielen ist, oder?
1: Ja, das ist schwer, aber nicht so schwer, es kommt drauf an. Es gibt noch ein riesen Solo dabei.
0: Das kommt eigentlich danach, gell?
1: Vor und danach.
0: Ja. Vor und danach. Ja. Buzuki ist ja wirklich ein Solo-Instrument auch. Also es geht wirklich um die, also es gibt auch immer individuelle Themen, die immer den Musikanten selbst betreffen, richtig?
1: Ja, natürlich. Ja, ich lasse den Sound reden. Also, ich habe ein Stück Olivenholz genommen. Da ist was rausgekommen ist.
0: Woher hast du denn dieses schöne Stück Olivenholz? Du hast ja auch die Wurzeln noch dran gelassen. Das ist ja auch unüblich.
1: Von meinem Dorf.
0: Von deinem Dorf, genau.
1: Also, ja, wie gesagt, wo die schwarze Oliven herkommen.
0: Genau, da kommt auch Panos her. Aber Panos, du bist auch geboren in Athen.
1: Ja,
0: habe ich gemacht. Und lange Zeit auch dort aufgewachsen, nehme ich an, oder?
1: Nein, nicht so lang. Später sind wir ein bisschen hin umgezogen, aber wir sind generell viel umgezogen. Aber meistens in Südgriechenland.
0: Ja. Und hast du seit wann, also du bist ja hier auch an der Akademie Student, wie lange schon?
1: 2014,
0: also du hast auch jetzt ein bisschen im sechsten Semester. Mhm. Und hast du davor, bevor du an die Akademie gekommen bist, auch schon Zeit verbracht in Deutschland oder hier in München auch? Oder?
1: Ich bin in München seit 7 Jahren fast. Ich war vorher in Holzbildhauerschule, ein Jahr lang.
0: Bayerische Holzbildhauerschule?
1: Ja, genau. Ja,
0: sehr gut. Da gibt es ein paar gute, gell?
1: Ja, ich war im Riesenstraße, im Horn.
0: Super.
1: Sehr gute Schule, ja. Viel gelernt.
0: Das erklärt auch ein bisschen die Wahl des Instruments und Instrumentenbau. Ist ja viel mit Holzverarbeitung.
1: Ja, Holz.
0: Und du hast in diesem Fall jetzt die Wurzeln an der Buzuki drangelassen. Hat das auch einen Grund oder fandest du es einfach nur...
1: Echt? Habe ich aber... Vielleicht habe ich vergessen. Ist das noch nicht fertig?
0: Ist sie noch nicht fertig?
1: Nein, das ist schon... Ja, ich habe es dran gelassen, wie man das sehen kann.
0: Ja.
1: Und mir war nicht so wichtig, die formale...
0: Genau, also du brauchst in die Konvention nicht. Ja, genau. Also sie spielt ja trotzdem wunderschön. Ne?
1: Das war mir wichtig, der Sound.
0: Genau, dass ein guter Sound rauskommt.
1: Hoffe ich. Mir gefällt's.
0: Spielst du öfter auch Konzerte oder auch mal so, oder spielst du nur für dich eher so und ist es für dich auch eine persönliche Note dabei?
1: Jetzt
0: oder?
1: Hier in München nicht so, nur für mich. In Griechenland habe ich so gespielt, Konzerten, früher.
0: Mhm.
1: Ja, immer wieder.
0: Schön, also bringst du auch deine Leute zusammen dadurch? Und welche Emotionen trägt deine Musik gerne? Also ich meine, was sagst du mal gerne damit aus oder hast du bestimmte Themen, die dir sehr wichtig sind, die du in die Musik transportierst und nach außen bringst zu den Leuten?
1: Weißt du, ich sage immer, leider kann ich nur Rebetko spielen, aber vielleicht will ich auch nur Rebetko spielen, wer weiß.
0: Also ich könnte mir vorstellen,

0: vorstellen, dass man zum Beispiel hier auch an der Akademie mit anderen Leuten, die hier an der Akademie Musik machen, so eine Art Fusion mit der Bouzouki findet. Das fände ich zum Beispiel interessant. Weißt du, dass man, ich meine, man kann es natürlich in der elektronischen Musik, ist es recht einfach.
1: Ja, das ist,
0: da könnte man schon anfangen auch. Und ich erinnere mich auch, es gibt ein paar so Underground-DJs in Griechenland, die auch solche Dinge machen, also solche Mixes. Ja. Und dann auch alte Sachen aus den 30ern oder auch aus den 70ern, gibt es auch gute Sachen aus Griechenland, dann mit modernen Techno-Beats mischen.
1: Ja, das gibt's.

Dankeschön. Nächste Party geht weiter.

0: Wir haben jetzt live bei uns zu Gast im Studio ist Panos. Panos studiert in der Pia Fries-Klasse und er hat uns gerade ein kleines Stück aus der Bouzouki gespielt. Die Bouzouki ist ein griechisches Instrument, kannst du ein bisschen darüber erzählen?
1: Ja, das ist ein griechisches traditionelles Instrument. Ich habe es jetzt den hier selber gebaut. Das ist aus einem Stück Olivenholz. Das steht beim Klasse Fries. Ja, und spiele ich damit.
0: Es ist, wie kann man das erklären für andere, was für eine Art von Instrument ist es?
1: Es ist so ähnlich wie Mandolin. Früher hieß Tamburas, Saz. Es kommt von alten Panduris. Musa hat damit gespielt.
0: Ja, genau. Und du hast uns gerade ein Stück gespielt, das beschreibt man als Rebetiko.
1: Das war ein Rebetiko, ja.
0: Und wie ist der Titel von dem Stück?
1: Das war's. Ithela Nasadamona. Okay, das hat. Ithela Nasadamona. Es ist ein griechischer Titel, das erkenne ich, aber das ist von Markus Bambakaris, genau. Also der König von Rebetiko Musik. Und hat er so um 30er.
0: In den 30er Jahren gespielt, ne? Ja, das war damals aber sehr unterdrückt, ne? Also Rebetiko zu der Zeit war. Auch in Athen streng verfolgt von der Militärjunta.
1: Urban Music, ja. Sozusagen wie Rap heute. Yeah. Ja, das war dann gejagt. Logokrisie gab es auch später. Also die durften nicht ein paar Wörter benutzen, nach 35. Ja.
0: Und du hast jetzt die Bouzouki auch ausgestellt als Skulptur quasi.
1: Ja, das ist meine Skulptur.
0: Man kann sie also sehen hier im zweiten Stock in der Pia-Fries-Klasse, gleich in der Mitte gegenüber von der Bibliothek. Im hinteren Räumchen steht sie ganz einsam im Eck und kann dort begutachtet werden. Und wie Panos schon gesagt hat, besteht sie aus einem Wurzelstück Holz. Ist also sehr sehenswert. Magst du uns noch ein Stück spielen? Mhm. Ja. Dann hören wir noch ein bisschen weiter. Panos Panayotis Vereses aus der Pia-Fries-Klasse.

0: Auch das war wieder ein klassisches Rebetika-Lied. Auch etwa 80, 90 Jahre alt. Mhm. Weißt du noch den Titel?
1: Ich weiß jeden Titel. Aber das ist alles auf Griechisch. Das heißt...

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1: Das Sicherheitspersonal war sicherlich jetzt vielleicht mehr, das waren etwa 25 Menschen, aber so viele Tausende, die da sind, ist es dann auch wieder nicht viel. Und Sie haben aber in einem Punkt schon recht, dass die überfordert sind insofern, weil das eine ganz besondere Situation ist bei uns in der Akademie. Die Herrschaften haben ja keine Ahnung von bildender Kunst, können sich auch vielleicht nicht unbedingt identifizieren und auch nicht unterscheiden, was jetzt eigentlich möglich ist, wo man ein Auge zudrücken kann oder wo man streng nach der Hausordnung gehen sollte. Das ist natürlich ihre Aufgabe und es fehlt tatsächlich am richtigen Coaching zuvor, dass man die Zeit hat, die Leute zu briefen und eigentlich so anzuweisen, dass es ein friedvolles Zusammenarbeiten gibt. Aber Sie müssen sich vorstellen, dass, also ich denke jetzt gerade wieder an den dritten Feuerwehralarm, wo der Kommandant sagte, wenn ich das vierte Mal kommen muss, dann mit einer Hundertschaft Polizei. Und dann haben sie Probleme und haben den Sicherheitsdienst gedroht. Ich meine, das hätte niemandem etwas genützt, weder der Feuerwehr, der Polizei, noch schon gar nicht uns. Und also das mag man sich gar nicht vorstellen.

Grüß Gott. Ich bin Peter. Sind Sie die Mutter von Michael? Mein Beileid. Vielleicht ist es gerade nicht der richtige Zeitpunkt, darauf hinzuweisen, aber Ihr Sohn...

0: warum nicht? Ja, Mann. Ja, genau.
1: In Frankfurt.
2: Haben Sie morgen Zeit?
1: Du siehst mich ja schon wieder.
2: Ja, tut mir leid. Wann hast du dann Zeit?
1: Morgen gebe ich Seminare. Besser an Wochenenden.

0: Dann komme ich am Wochenende. Ich habe gerade Semesterferien. Ich kann auch einige Zeit bei Ihnen wohnen und wir reiben den ganzen Tag.
1: Ich dachte, das Semester hat gerade angefangen.
0: Ich habe Freisemester genommen wegen der Psychose.
1: Ich habe.
0: Wegen der Psychose.
1: Ach so, vielleicht sollten wir uns mal treffen und schauen, ob wir uns auch real sympathisch sind. Ich bin ziemlich anspruchsvoll.
0: Okay.
1: Hast du keine Beziehung?
0: Nö.
1: Das ist schon mal gut. Ich mag nichts Kompliziertes.
0: Okay.
1: Na, dann können wir uns ja treffen.
0: Alles klar. Wann? Wie viel Uhr? Wo?
1: Samstagabend hier in Frankfurt.
0: Geht klar. Wenn's passt, kann ich dann bei dir übernachten?
1: Klar. Hast du Angst vor großen Hunden?
0: Nö.
1: Sehr gut, ich hab einen Hund.
0: Okay. Noch ein Smiley hin? Smiley geht
1: ja,
0: immer.
1: Ja, dann treffen wir uns. Gehen etwas essen, quatschen ein bisschen, schauen mal, wie es weiterläuft. Magst du Rotwein?
0: Ich trinke keinen Alkohol.
1: Ah, okay, verstehe. Ist ja naheliegend.
0: Und noch ein Smiley.
1: Ich muss jetzt ins Bett. Gute Nacht.
0: Gute Nacht.

0: http://www.youtube.com/watch?vgleich skrx1mluk.
1: Sowie Halluzinationen und Wahnvorstellungen. Das wird ihn sein Leben lang begleiten. Nils selber möchte vor der Kamera weder über seine Jugend noch über seine Krankheit sprechen. Er hat inzwischen eine andere Krankheit.

0: Ach, das kenne ich schon.
1: Können Sie mir noch ein paar Bilder von sich schicken?
0: Ach, sind wir jetzt wieder beim Sie? Was für Bilder?
2: Ach so, das nicht. Ich habe nicht
3: gekriegt. Das war auch nicht deutlich.
0: Was für Bilder?
2: Aber es reicht manchmal auch.
1: Na, so Bilder von dir.
0: Nee. Eigentlich ist auf meinem Profil alles einsehbar, was so an Bildern von mir kursiert.
1: Ah, okay. Ja.
4: So.
2: Ja, genau.
1: Okay. Was machst du gerade?

0: machst du gerade?
1: Ich habe gerade meine Besucher von heute Abend verabschiedet und mich mit einem Glas Rotwein an den Rechner gesetzt. Keine Lust mehr zu arbeiten. Und du? Und du?
0: Bin auch vom Rechner.
2: Alter, hast du dir eine schon klar gemacht?
0: Lästere gerade mit einem Lyriker über die Autoren im Hildesheimer Literaturinstitut.
2: Lol.
1: Sind die so schlimm? Oder schlimmer? Langweilig?
2: Frag, wie alt sie ist, Alter.
0: Nee, wir reden drüber, wer gerade was mit wem hat und wer besser und wer schlechter schreiben kann.
2: Alter, heftig.
0: Wie alt bist du eigentlich?
3: 47,
2: 46.
1: 45.
2: Lol.
0: Okay.
1: Ach, ist es wichtig, wer was mit wem hat?
0: Nee, aber man muss ja nicht immer über wichtige Sachen sprechen.
4: Mutig von dir, dass wir das so durchziehen.
1: Was findest du mutig?
0: Dass wir das so durchziehen.
1: Was findest du mutig?
0: Na, dass wir uns treffen und so.
1: Ah, und das findest du mutig? Naja, wenn du meinst.
5: Das findest du mutig. Naja, wenn du meinst.
2: Alter, heftig.

0: Die verschicke ich bestimmt nicht über Facebook und schon gar nicht an unbekannte Empfänger.
1: Okay. Wollen wir da eine dauerhafte Affäre draus machen? So die Künstlerin und ihr junger Lover?

0: Abwarten. Lass uns doch erstmal treffen und schauen, ob wir uns überhaupt sympathisch sind. Lass uns doch erstmal treffen und schauen, ob wir uns überhaupt sympathisch sind. Grundsätzlich habe ich ganz gerne männliche. Ja, grundsätzlich habe ich doch ganz gern männliche Musen.
1: Schön. Ich möchte dich gerne inspirieren, wenn du verstehst. Theatralisch eigentlich.
0: Ah, klingt gut. Ich lasse mich auch gerne inspirieren. Aber du arbeitest doch selbst kreativ.
1: Ja.
0: Dann läuft es vermutlich auf gegenseitiges Inspirieren hinaus. Im Idealfall.
1: Wie alt sind Ihre Kinder?
0: 18 und 9.
1: Okay.
0: Natürlich ist es okay. Warum?

0: Hallo, wir haben vor einiger Zeit miteinander geschrieben, ob Sie Lust auf eine Affäre mit einem jugendlichen Lover haben. Ich habe dann leider einen Rückzieher gemacht. Sollen wir es doch mal mit einer amorösen Beziehung probieren?
1: Affäre, Affäre.
0: Sollen wir es doch mal mit einer amorösen Affäre probieren?
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0: Hi, wie geht's? 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
3: Einen Tag weiß ich, da habe ich noch keine wirkliche körperliche Abhängigkeit. Quatsch, habe ich nicht.
0: Kannst du mir noch mehr Bilder von ihr schicken? Nein, das war nicht gut, das war nicht deutlich.
3: Morgen, dann, wie gesagt, da ist ja auch wieder was ansteht, da reiße ich mich zusammen.
4: Kannst du mir noch mal Bilder von ihr schicken? Das hat sich schneller.
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0: Was würde ich sagen? Okay.
5: Kannst du mir noch mehr Bilder von dir schicken?
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1: Super Song. Jetzt spielen wir am besten noch ein paar Zuhörer, denke ich, ne? Ich glaube schon.

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1: Sehr gut. Ich hoffe, das Bier schmeckt gut. Vielen Dank, Raphael Valguni am Piano, zu Ihren Diensten. Als nächstes Lied, muss ich auch in die Liste schauen. Wir können noch... Wir können noch mal Wasserpfützen von den Feinen spielen, oder? Dann spielen wir noch mal das Lied, was wir vorhin sehr erfolgreich drüben in der Ecke gespielt haben. Ein Lied über Verwechslungsgefahren im Allgemeinen. Rossäpfel sind keine Feigen. Mit Mikrofon auch, oder was? Okay, mit Mikrofon.
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0: Geschichte in Griechenland.
1: Sag mal, was hören wir denn da gerade?
0: Raffi und Franz im Garten. Sie spielen uns Volkslieder, die sie aus dem späten 19. Jahrhundert und dem frühen 20. Jahrhundert hier in die Moderne übertragen. Françoise singt, schreit manchmal auch. Und Raffi spielt virtuos am Klavier.
2: Ich habe immer noch ein bisschen.

0: That was it. Ein letzter Song, weil das ist ein super Song.
1: Stahlarbeiter,
0: nicht mit dem Mikrofon ab und her.
2: Aber
0: yes, yes, okay. Dankeschön. Und es ist auch schon wieder Zeit für uns zu gehen. Ein letztes Lied nur für dich. Das ganz nicht.
3: Jetzt ist es.

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0: Nur für dich. Wir sagen auf Wiedersehen. Vielen Dank für eure Anwesenheit und für das ein oder andere Ohr, das uns zugehört hat. Einen schönen Abend noch. Wir sind Raphael und Franz und wir machen Musik für dich.
1: Hallo, ihr habt gerade Musik gespielt. Könnt ihr ein bisschen was dazu sagen? Könnt ihr euch vorstellen und sagen, vielleicht auch aus welcher Klasse ihr seid, weil wir das so ein bisschen dokumentieren für das Radio?
2: Ja, wir sind Raphael und Franz und wir machen Musik für dich. Und wir sind beide aus der Bustamante-Klasse. Ich schon abgeschlossen, Raphael ist noch dort. Und wir machen Musik seit vier Jahren. Mit Pausen.
1: Was ist die Düstermont-Klasse?
2: Das war eine Malereiklasse, die ist jetzt Pumhösel. Kennst du?
1: Nee, aber ist Pumhösel auch noch Malerei?
2: Keine Ahnung, da bin ich ja nicht mehr. Ich war nur beim Düstermont.
3: Grafik und Malerei.
1: Striche und so. So alles im Wandel. Eure Musik spielt so auf alte europäische Kulturkreise an. Für mich klang es so ein bisschen auch jiddisch.
2: Ja, wir haben halt den einen jiddischen Song gespielt, das Margaritenlied da.
3: Ein jiddisches Liebeslied, als ich 5 Jahre alt war, meine Eltern gespielt haben. Das haben wir wieder ausgegraben, weil es eine gute Ergänzung ist zu den sonst bisher eher Schlager- und Volkslied-lastigeren Songs aus den 20ern, 30ern.
1: Hat mich schwer so an, ich musste gleich an die Bücher von Josef Roth denken. So, der hat da dieses Buch Juden auf Wanderschaft mal geschrieben.
2: Kenne ich nicht.
1: Also sein Thema sind immer die Ostjuden. Er wurde auch selber in Galizien geboren. Ne?
2: Ah, okay. Ich habe leider nicht viel Ahnung von der Kultur der galizischen Juden. Ich weiß, also man befasst sich ja mit dem Judentum, wenn man hier in Deutschland ist, auf jeden Fall. So oder so. Und
1: wenig mit dem Ostjudentum. Ne? Also die Kultur, die Nazi-Deutschland vernichtet hat, mit der beschäftigen wir uns ja schon sehr wenig. Wer weiß denn was über die Juden aus Galizien und aus Weißrussland? Aber wir wissen sehr viel über den Staat Israel. Ne?
2: Aber diese Kletzmermusik, wo ist die her? Das ist die Frage jetzt, die ich gerade an dich stelle. Ist die aus dem Ostjudentum oder so ein Zeug?
1: Das weiß ich leider auch nicht.
2: Ja. Ja, und dieses jiddische Lied, also ich weiß nicht mehr.
3: Wir verwenden die Musik vielleicht eher wie so ein Schlaglicht, das dann kombiniert wird mit einem anderen Song. Und man geht vielleicht in beiden Liedern emotional mit, obwohl ein Song aus unserer aktuellen Denke raus vielleicht gar nicht geht. Und der andere Song, da sagt man, yeah, da bin ich irgendwie on the right side. Und wir versuchen, die Leute eigentlich so da in beides so reinzuziehen emotional. Es gibt auch viele Songs, die schon sehr sarkastisch sind, würde man sagen, die dann stark Beat haben oder mitreißen.
1: Ja, erinnert einen schon eher an Wien als an München.
2: Das wurde uns auch öfters gesagt, Kreisler und so, die ganzen Leute. Was total cool ist, weil die Wiener haben einen saugeilen Humor, wie ich empfunden habe. So. Und das freut, das adelt einen ein wenig. Das heißt ja auch, je südlicher man geht, desto lustiger sind die Menschen. Finde ich gut. Und was ich noch sagen musste, so zu dem ganzen, also wir haben ja viele Volkslieder und Schlager, wie gesagt, so aus dem deutschen und deutschsprachigen Raum, so ein bisschen ironisch immer so aufgetragen am Anfang. Und da passt das Jiddische voll gut dazu, um auch so die ganze Kultur, die hier stattgefunden hat, irgendwie wiederzugeben auch. Und auch wenn es dann seltsam rüberkommt, finde ich das immer sehr wertvoll.
1: Wo ist da euer künstlerischer Anspruch, also so was Neues zu kreieren aus dem Alten, was man da so da findet? Ne?
3: In dem Fall immer weniger vorhanden, würde ich sagen. Wir singen die Lieder eher jetzt ein bisschen vielleicht ernsthafter, nicht mehr so übersteigert, authentischer, und es geht eher um das gesamte Konzert. Es ist vielleicht heute hier in der Stimmung im Garten nicht so einfach gewesen, rüberzubringen.
2: Für uns.
1: Also das heißt, ihr wollt es sehr, sehr ernsthaft eigentlich sehen, ne? Ja, das Lustige. Ja, beides.
2: Wir wollen es so ernsthaft rüberbringen, dass es halt nicht mehr ganz klar ist, ob es lustig ist. Sodass du ein bisschen... Wir hatten es am Anfang manchmal, dass die Leute echt nicht verstört waren, aber so ein bisschen gestört waren an manchen Texten, dass sie dachten, wir wären irgendwie so rechtsradikale, neulibertäre Idioten. Und das hat uns dann schon auch gut gefallen. Aber ja, genau. Je ernster es wird, desto weniger weiß man, was Sache ist. Und dann gibt es, finde ich, mehr Reibung auch.
1: Also die Verwirrung in der Kunst ist euch auf jeden Fall gelungen. Könnt ihr noch was zu euren Instrumenten sagen? Ne? Also ihr habt auf jeden Fall ein Klavier, aber ihr habt ja auch mehrere kleine Klaviere mit zu Schläuchen. Was ist denn das hier?
3: Ja, Melodica. Wir hatten heute einen kleinen Stromausfall, sind dann auf die Melodica umgeswitcht. Also sehr praktisch gewesen.
1: Wie hört sich das an? Kann ich das mal hören? Das ist jetzt ein Schlauch, da bläst du jetzt rein, ne? Das ist ja schön, das klingt sehr südlich.
3: Ja.
1: So, das ist immer so ein tragischer Humor auch, ne?
3: Tragischer Humor.
1: Tragischer Humor.
3: Naja, es gibt das neue jiddische Lied, ist auch weniger, ja, es ist so der Quotensong zum Beispiel, ne? So eine Rechtfertigung.
2: Keine Rechtfertigung.
3: Damit arbeiten wir in diesem Fall. Also schon auch auf Provokation ausgelegt und vielleicht auch mehr auf die Zuhörer, die hier leben. Ich habe mal einen Song, den wir heute nicht gespielt haben, Armer schwarzer Fahrer, hat eine Überfahrt aus Afrika nach Toulouse gemacht. Es wird hier immer sehr schwierig aufgefasst, wenn es nicht gut im Gesamtkonzert positioniert ist. Das habe ich mal in Tunesien gespielt, vor nur Schwarzen, und die fanden es halt richtig krass witzig. Und sowas ist für uns vielleicht interessant, auch zu merken, wie reagieren Leute. Das ist auch so ein Versuch, zu schauen, was findet das Publikum dann irgendwie daneben. Oder,
1: ja. Ja, da sind wir schon bei Modewörtern. Jetzt gibt es dieses neue Modewort postfaktisches Zeitalter, ne? Als ob es nicht schon immer postfaktisch gewesen wäre. Und da kommen wir jetzt dann zur Political Correctness, ne? Die ja ganz hoch geschrieben wird. Und aber gleichzeitig hat sie uns ja in den Untergang geführt.
2: Aber die wird ja auch stark bekämpft, die politische Correctness. So, wenn, also auch in der Kultur, so South Park oder so ein Zeug, wenn man das ja ziemlich hart bekämpft. Man wird ja auch immer drauf gezeigt, wie gefährlich die auch ist, wenn du deine Wörter unterdrückst, so ungefähr. Also ist klar, man kann beleidigen und kränken, das ist auf jeden Fall immer dabei, aber wenn man sich so ausdrückt, wie man sich fühlt oder so, was wieder postfaktisch sein sollte, so, das Gefühl ist so wichtig, man sollte da erstmals nichts falsch dran sein, aber man darf sich dann halt nicht, auch nicht dem Diskurs dann verwehren. Wenn man bloß etwas fühlt, heißt es nicht, dass es gleich so ist, wie es ist. Es ist bloß dein scheiß Gefühl. Das kannst du ausdrücken, finde ich super. Finde ich auch super, wenn wir das machen. Aber ich finde es auch super, wenn dann Leute sagen, hey, yo, Vorsicht. Das ist ein bisschen seltsam. Und dann kann man wieder drüber nachdenken. Und dann kann sich auch das Gefühl wieder verändern.
1: Ja, also Political Correctness führt ja auch dazu, dass wir nicht nachdenken müssen, weil alles so in diesen Bahnen funktioniert und so, ne? Und es ist dann auch schwierig, sich aber dann selbstkritisch zu hinterfragen, wenn man sich nur in vorgelenkten Bahnen begibt, ne? Oder?
2: Kann sein, ich kenne nicht so viele Leute, die wirklich politisch korrekt sind.
3: Also Political Correctness ist jedenfalls ein Thema für uns vielleicht, mit dem wir uns befassen. Hingegen postfaktisch interessiert mich gar nicht, ne? Wenn man so direkt im Radio sein darf. Es hat jetzt noch keinen Eingang in unsere Projekte gefunden.
1: Wo kann man euch denn hören? Kann man euch irgendwo hören und finden?
2: Im Internet oder was?
1: Ja, oder habt ihr eine Postadresse oder so?
2: Nee, du kannst auf Facebook gehen und Raphael und Franz machen Musik für dich eingeben. Schön mit Space zwischen den Wörtern. Da haben wir dann so eine Seite, die relativ gut aktualisiert wird. Für heute habe ich nichts drauf geschrieben, weil es so chaotisch war, hierher zu kommen. Also die Organisation war so mit der Uhrzeit und allem ziemlich chaotisch, ja. Aber da kann man schon, also wenn wir gut planen, steht das dann meistens eine Woche vorher drauf, wo wir hinkommen. Und da kann man uns auch einschreiben. Ja.
1: Also danke an Raphael und Franz hier im Akademieradio, www.akademieradio.de aus der Kunstakademie München. Ja, da verschwinden sie auch schon wieder im Nebel. Wir drehen uns jetzt um, schalten jetzt in den launchigen Garten. Weniger Sinn, mehr Gefühl.

0: Diese Brüder Feedback haben jetzt Ferien.
1: Aufgrund zunehmender Einschränkungen der Grundlagen unserer Arbeitsbedingungen und Möglichkeiten durch neue Auslegung der alten Hausordnung rufen wir auf zum aktiven Widerstand und fordern eine Überarbeitung. Wir fordern eine stärkere Einbindung in die Selbstverwaltung der Akademie. Wir fordern Arbeitsfreiheit statt blockierende Maßnahmen, wie zum Beispiel dem Austausch von Schlössern oder Sicherheitsdienst hier an der Akademie. Wir treffen uns heute um 19 Uhr im Vestibül. Tragt euch in unsere Unterschriftenliste Verteiler ein.

0: Also welche Klasse ist denn das hier?
1: Bühnenbild und Kostüm.
0: Wie heißt der Professor da?
1: Katrin Brack.
0: Katrin Brack. Ich sehe jetzt hier ganz viele, man sieht das, was hinter der Bühne ist, irgendwie, so schaut es aus hier gerade.
1: Ja genau, also die Bühne ist quasi in den Räumen drin. Also jeder hat hier so einen circa 2,5 Quadratmeter Grundfläche, also mit großem Raum gebaut und dann den individuell gestaltet innen drin. Das heißt, und da sind ganz viele verschiedene Sachen dabei.
2: Man kann jetzt ganz viele verschiedene Bühnenbilder sehen.
1: Ja, genau. Ja.
2: Welches hast du gemacht?
1: Ich habe die Box da um die Ecke.
0: Kannst du uns dazu was erzählen?
1: Ja, das ist die Box, genau. Einfach mal reinschauen.
0: Ja, das ist eine Box. Kannst du mal beschreiben so ein bisschen?
1: Beschreiben? Also, die Wände sind weiß und abgenutzt. Und es hängt ein fast menschengroßer Boxsack von der Decke. Genau.
2: Hast du dir dabei was gedacht? Oder wolltest du einfach ein bisschen trainieren?
1: Ich wollte einfach ein bisschen trainieren. So. Genau. Die Zeit sinnvoll nutzen, während ich hier sein muss. Also im Sinne hier sein für halt auf die Ausstellung aufpassen und so weiter. Genau. Ja.
3: Techno. Das war das Teil auf den Untergrund zusammengeschneidert, aus den Laboren der Musikindustrie. Lindley, das war der Herr der Kanalisation und beides war Untergrund, unter allen Gründen. Ein Engländer, der Europa von der Cholera befreite. Techno, gegen alles Biologische, gegen die unerbittliche Mechanik des Darwinismus. Und eine Horde bunter Freaks laufen um die Siegessäule und stampfen auf den Asphalt. Aber der Untergrund wurde für die Hygiene erschlossen. Lindleys Mission war das unmedizinische Ende der Cholera. Volkshygiene war nicht irgendein Nazi-Scheiß. Doch der Club war das Re-Entry des Schmutzes, die Wiederkehr der ausgeschlossenen und vertriebenen Mächte der Erde. Und noch ein Schritt zurück und man sieht den ganzen Abgrund der Hochkultur auf der Bühne. Till sah ganz nah vor sich diesen Großvater, wie er an der Mikrowelle stand und ratlos herumdrückte. Da war mehr als Material, dort war Strahlung, eine untergründige Struktur. Inmitten dieser Unsichtbarkeit brodelte das Wasser, bis eine dumpfe Glocke sprang,

0: Zuletzt war es Schmidt, der ewige Jüngerverehrer, der sein letztes bundesdeutsches Geständnis abgab. Souverän ist, wer die Strahlen beherrscht. Jede Stadt besitzt diesen dienenden Raum, irgendetwas, das nicht gesehen werden kann, und über sich Geschwader von Strahlen, eine Welt der Funklöcher, Lang- und Kurzwellen, eine Empfangsbereitschaft in jedem Haushalt, und Techno ist diese Welt in runtergepitchten, sonischen Emanationen. Techno ist der Atem dieses unsichtbaren Giganten, der sich über die Städte bäumt, der Wellen entsendet, Torpedos lenkt und Garagen öffnet. Alles Unsichtbare führt in diesen brausenden Atlantik und verliert sich im Aufbegehren gegen die Küste. So auch die Strahlen und die Scheiße. Lindley erfand die Kanalisation, ein ultimativer Anschluss, die Toilette, Andockstelle um das Innere, mit den Kanälen, Windungen und Schächten der Stadt, mit den Serpentilen der Flüsse und zuletzt mit dem offenen Meer zu verbinden. Hier stiftete er die große Hygiene in der Vernetzung aller mit allen. Ob reich oder arm, jeder bekam denselben Abfluss. Eine kosmische Beziehung unter allen Klogängern, Heimscheißern und Sitznachbarn. Er spürte unter sich ein riesenhaftes Netz gespannt, als schwimme man in der Mitte eines tiefen Sees und die Füße reichen nicht hinunter zu dieser Welt der Algen- und Fischschwärme. Unter ihm tiefte sich kein verschlammter Grund, sondern eine Klinkersteinautobahn, breitete sich aus, als wäre der rotgebrannte Lehm in Wirklichkeit ein organisches Geflecht, eine Struktur, so unüberschaubar, dass sie lebendig wird. Als wäre es von weitem betrachtet das Wurzelwerk eines Pilzes und die Stadt, mit ihren Dächern und Laternen nur Fruchtkörper, die aus dem Boden schießen, die ein Vielfaches kleiner sind als der wahre Pilz. Dieses krakelige Rhizom mit seinen dünnen, weißen, schwabbeligen Armen hat vielleicht vor Jahrtausenden den Wald untertunnelt und, wie es sich vor seinem Blick mit seinen ganzen dünnen Strichelchen herbeiformte, so flutschte es aus ihm heraus. Ein Baseballschläger. Dicker Anfang, dünnes Ende und dazwischen eine ewige Strecke dunkler Windungen. Er stand auf, sah hinter sich und erkannte darin diesen Anfang von allem, dass alles irgendwie aus dem Meer kam und die Kanalisation war so eine Art Urzeitkind, der Untergrund war eine Gebärmutter, warm, feucht und dunkel, und alles will wieder darin zurück. Doch dann ging ihm der große Zusammenhang flöten, als wäre diese ganze Fantasie der Brandungen, Clubs und Strahlen nie gewesen, als ginge es um dieses kleine Stück Scheiße vor ihm. Asche zu Asche. Dann spülte er es in den eifrig saugenden Schlund. Krass, dachte er. Die Kanalisation ist die einzige städtische Struktur, der ein Bombardement nichts anhaben kann. Der Untergrund ist der letzte Zufluchtsort. Nachdem er fertig war, schloss er die Tür hinter sich wieder sorgfältig ab. Der Regen war vollständig abgezogen und eine Front aus Gebüsch leuchtete durch die Esso-Reklame hellrot. Die Blätter rauschten und wogten durch einen von den Feldern jenseits der Autobahn herübergebummelten Wind. Der graue Asphalt fühlte sich wie Gummi an, und in den sonst schwarzen Scheiben glitzerte es rosa. Er trat vor eine Pfütze, sah hinein und sah eine brennende Stadt. Er dachte an die Flying Fortress, an all die Memphis Belles und Delta Girls, an ihr bedrohliches Brummen und die Sirenen. Tage vor ihren Einsätzen, tagelang, hatten die Bomberstaffeln gewartet, und aus Langeweile malten sie Betty Grable, Lana Turner oder Joanne Crawford auf den Rumpf ihrer B-17-Bomber. In der Hand das Pin-Up-Girl. Tage später stürzte aus ihren Luken diese Zylinder, und unter ihnen glitzerte weißglühend das Elektron der Stabbrandbomben. Es dauerte Minuten, bis es hellrot auf die Häuser überschlug, und selbst nach 100 Kilometern konnten sie noch den rosa Himmel sehen, den sie zurückließen. Das war der Anfang, diese Pin-Up-Girls zum ersten Mal im großen Stil über den Städten, in den Spinden während der großen Mobilmachung. Die Mobilmachung war ein Exzess der Bilder. Der ultimative Beginn der Werbung lag in der Eroberung der Luft. Die Bomber wie Litfaßsäulen, angepinselt mit Strips, mit Charaktern und Gags. Ihre Piloten aus Dörfern rekrutiert, in Boeings, in Lancasters gestopft. Und zum ersten Mal sahen sie dieses Deutschland. Sie sahen das Netzwerk der Straßen, die sich wie Ringe um ein mittelalterliches Zentrum schnürten, die Schlossanlagen in ihrer Kartensymmetrie und die kanalisierten Flüsse wie krakelige Linien. All das war eine Schraffur in ihren Norden-Bombervisieren, all das ein Schema dieser abgerutschten und verfehlten Kultur. Wo Linien sind, da ist der Feind. Aber da ist auch sehr viel Platz für Werbetafeln. Consume and obey. Die brennenden Städte, dachte er, waren das Blue Marble, the Pale Blue Dot, der Werbestrategen der Street Artists und Kreativen. Da war diese Schar junger Männer in ihren Flugzeugen über Deutschland und sie sahen diesen wunderschönen explodierenden Schrecken, der sie bis in ihre schönen Anzüge in der Madison Avenue begleiten würde. Ihre Wiege ist die ausgebombte Zone und was sie suchen, ist die universelle Wahrheit des Bomber Harris. War diese Zivilbevölkerung ein Haufen Nazis? Waren es revolutionäre Individuen? Was ist diese dunkle Masse unter uns? Und vor allen Dingen, wie aktiviert man sie? Er hörte, dass Tim seinen Namen rief und er sah zur Seite. Ein hellroter Halo war um die Tankstelle und reichte über die Autobahn hinaus auf die Felder. »Boah, wo warst du? Wir haben dich überall gesucht. Es geht weiter. Kleine Planänderung. Erkläre ich im Auto. Jetzt komm.« »Okay, okay. Wo geht's hin?« »Zu Mr. Universe.«
1: Max Weißdorf, hab studiert bei Olaf Metzel bis zum Februar 2018.
2: Was macht denn ein Akademiestudent jetzt nach seinem Diplom?
1: Naja, man ist dann ja selbstständig oder arbeitslos oder erstmal beides. Also es geht hier in München eigentlich ganz gut mit dem Überleben mit Jobs, also für Aufbau, Museen, Galerien. Damit halte ich mich gerade über Wasser und hoffe halt, dass ich ab und zu mal was verkaufe. Und dass das langsam losgeht mit der Kunst.
3: Man muss dazu sagen, Max Weißdorf macht Installationen, interaktive Skulpturen. Das ist schon etwas anderes als ein Bild, was man sich ins Zimmer hängt. Installationen fordern ihren Platz ein. Kaufen Privatpersonen so etwas?
1: Ja, du hast ja immer Sachen, die anfallen. Also Artefakte, kleine Objekte. Und das sind auch die Sachen, die man ab und zu verkauft. Die großen Sachen ist sehr selten, dass da eine Anfrage kommt.
3: Teilweise investieren Münchner Firmen ja ziemlich viel Geld in Kunst. Das kann man von der Steuer absetzen. Und teilweise sind sie auch verpflichtet, Geld für Kunst auszugeben. Wann ist das der Fall?
1: Das ist höchstens bei Neubauten, diese Frage eben mit dem Kunstanbau, das alte Thema. Doch das ist in München eigentlich ein guter Bereich, wenn man in der Richtung gehen, was versuchen möchte, ist aber auch nicht einfach wegen der Haftungsansprüche, die da bestehen. Mit den bestehenden Geldern dann was zu machen. Ich glaube, interessanter ist für mich die Kulturförderung, die hier da ist, Projektförderung. Und ich bin auch, also neben dem Praktischen, auch kuratorisch tätig und finanziere mich so 50-50 eigentlich über die Aufbaugeschichten als auch eben über so Projekte, die ich mit befördere und die mir eben auch einen gewissen Einkommensteil liefern dabei.
2: Wie war das für dich an der Akademie? Jetzt bist du fertig. Was würdest du sagen, hast du hier an der Akademie in München, was hat dir am meisten was gebracht?
1: Die Frage, dass das hier sehr offen war, lange Zeit. Also ich war von 2015 bis 2018 hier und hatte das Gefühl, das war immer noch ein ziemlich offenes Haus. Ich kam aus einem Bachelorstudiengang und auch mit einem elektronischen Türschloss und solche Spielchen und das war hier alles überhaupt noch nicht präsent. Und das hat sich ja jetzt auch alles ein bisschen geändert in den letzten halben Jahr, würde ich sagen.
2: Du sprichst es so an, dass, als wäre das negativ?
1: Ja, für mich macht es halt das kaputt, was es hier ausgemacht hat, nämlich, dass das ein offenes Haus war. Ich bin hier angekommen und das Erste, was möglich war, war, dass ich hier quasi eine Nacht irgendwie in einem Atelier quasi mehr oder minder verbringen konnte, mich mit den Leuten unterhalten konnte, ohne dass ich hier mit irgendwem schon mal Kontakt gehabt hätte oder auch nur irgendwas bedeutet hätte. Ich hätte mich ja noch nicht mal beworben hier zu der Zeit.
2: Also du warst noch gar kein Student.
1: Ich war kein Student und die Leute waren neugierig und es wurde einem auch erstmal per se kein Misstrauen entgegengebracht. Und das hat sich schon verändert. Es liegt aber auch ein bisschen an den Geschichten, die eben hier in der Zwischenzeit gelaufen sind. Also das Gebäude zu beschmieren ist eben nicht die Lösung dabei dann.
2: Aber beschmiert wurde es ja schon immer, oder?
1: Ja, aber ich glaube, die Häufung davon hat es einfach dazu geführt, dass es dann dicht gemacht haben. Aber es gibt natürlich eben auch Bestrebungen, sowohl in der Professorenschaft als auch in der Verwaltung, den Karren einfach dicht zu machen und das im Sinne einer klassischen Hochschule einfach auch stärker abzuschotten gegen die Stadt.
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0: Servus.
1: Hi, Dimona.
0: Sorry, dass ich nochmal störe. Habt ihr... Scheiße, ich bin jetzt live auf Sendung.
1: Ja.
0: Aber versetzt.
1: Jein. Erzähl, was können wir...
0: Also, ich brauche eine Kabeltrommel.
1: Okay, also wenn du eine Kabeltrommel brauchst, kannst du in der Bruchklasse mal schauen, ob die gebraucht wird. Ansonsten weiß ich nichts.
0: Aber...
1: Und du wolltest heute nochmal einladen auf?
0: 20 Uhr spielen die... Warte, ich gebe dich mal weiter.
2: Hallo Jason, Jakob hier.
1: Hallo Jakob.
2: 20 Uhr Salty Seeds und circa 21 Uhr The Movement. Nee, umgedreht.
1: Also wie jetzt?
2: Also 20 Uhr The Movement und 21 Uhr Salty Seeds.
1: Heute Abend.
2: Heute Abend.
1: Okay, also heute Abend im Kiosk spielen um 20 Uhr. Jakob?
2: The Movement.
1: The Movement.
2: Ja.
1: Und um 21 Uhr Salty Seeds. Drüben im Kiosk.
2: Richtig.
1: Im Neubau.
2: Richtig.
1: Vielen Dank für euren Anruf.
2: Danke dir.
1: Ciao.
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4: Hallo, du machst Diplom und dein Klassenzimmer ist geschlossen. Es handelt sich anscheinend um einen Film. Einlass in Filmstadt zu jeder vollen Stunde und man hört elektronische Tanzmusik. Was ist das für ein Diplom?
5: Es ist ein Film, der durchaus auch einen gehörigen Anteil elektronische Tanzmusik innehat.
4: Und was ist deine Idee hinter diesem technoiden Film?
5: Das ist eine wilde Mischung, eine Genremischung aus verschiedensten Angelegenheiten. Es geht eigentlich um Bayern, ein dystopischer Moment in Bayern. Ein relativ schwarzer, düsterer Film und ich habe es gepaart mit der elektronischen Tanzkultur. Es ist vermengt.
4: Was ist jetzt gerade mit der elektronischen Tanzmusik? Du hast gesagt, du hast da gearbeitet. Was reizt dich daran, so daraus Kunst auch zu machen?
5: Also ich finde, elektronische Tanzmusik ist ein sehr interessantes und wichtiges Thema in unserer Gesellschaft. Nicht nur ausschließlich, was Jugendkultur angeht, sondern auch was Zeitgeschichte angeht. Und es interessiert mich auf viele verschiedenste Arten und Weisen. Also es gibt ganz, ganz viele Sachen, die mit elektronischer Tanzmusik einhergeht. Das ist zum Beispiel auch Religiosität und Glaube. Das ist so.
4: Ach, deswegen die bayerische Dystopie.
5: Ganz genau. Also die Religion oder Religiosität lässt sich damit zum Beispiel super verbinden. Da lässt sich eine Brücke dazu schlagen. Und
4: inwiefern wegen diesem, gibt es so ein religiöses Gefühl, wenn du tanzt, oder?
5: Ja, das ist zum Beispiel ein Aspekt. Also es geht darum, also diese Gemeinschaftlichkeit. Bei elektronischer Musik spielen ja auch Drogen schnell eine Rolle, die diese Gemeinschaftlichkeit noch auf eine ganz...
4: Ja, und viele Leute behaupten auch, die ersten Christen wären immer auf Schwammeln gewesen. Tatsächlich.
5: Ja. Weiß ich nicht, ob das stimmt, aber vorstellen kann ich es mir. Und das ist natürlich auch einer der Ansatzpunkte, mit denen man in diesem Bereich arbeiten kann. Und es geht natürlich auch um die Frage von Ersatzreligion oder generell, was ist Religion?
4: Liebe.
5: In welchen Verhältnissen steht das? Ja, Liebe ist in dem Fall jetzt gar nicht so mein Thema. Aber die Gemeinschaftlichkeit, der Glaube an Gott, die Frage nach Gott, die Frage nach Symbolen und Götzen oder solchen Geschichten ist auch sehr, sehr spannend. Zum Beispiel die Frage nach Gemeinschaft, habe ich glaube ich schon gesagt, weiß nicht. Aber diese Aspekte, die eben auch die Tanzmusik mit sich bringen, interessieren mich stark.
4: Ja, was bleibt mir noch zu sagen? Ah ja, wer bist du eigentlich?
5: Ich bin Felix Kruis aus der Klasse Huber. Jetzt der Film dann zu Ende.

0: parte mal. Ich bin mir nicht sicher.
1: Ja.
0: Weil das ändert sich. Also die Lieder haben dann immer einen Namen gewechselt, weil die Wörter sollten anders werden.
1: Genau.
0: Aber ich weiß, wie das geht. Es geht so. 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
1: Also, du hast es genau getroffen. Das ist die Kultur, die sich um die Bouzouki entwickelt hat, die Banos hier auch ausstellt. Und mit der Ausstellung der Bouzouki kannst du ja auch eine Message mitgeben, eine Mitteilung. Darüber, was willst du mit der Bouzouki aussagen? Also wie stehst du zur Bouzouki? Ich meine, sie ist ja ein traditionelles Symbol auch.
0: Ja, das Instrument
1: habe ich... Eine Subkultur, oder?
0: Auch. Ja, das Instrument habe ich gelernt, als ich 8 war. Ich habe nicht die Entscheidung getroffen, aber das ist ein Teil von mir. Das ist die heutige Volksmusik von Griechenland, aber das spiele ich nicht. Ich spiele das alte Rebetiko. Es war so wie Jazz an der Zeit. Und die Leute haben auf alte Skala drauf was gespielt und die Skalas kommen von Byzant und dann noch von früher und generell auch in Ägypten oder auch in europäische Kultur. Die Skala kommen von sehr, sehr früher. Hunderte von Jahren.
1: Ja. Also es ist auf jeden Fall folkloristisch, mhm, und tief verwurzelt und durch mehrere Kulturen auch hindurch getragen. Es ist also keine rein griechische Musik, sondern gut vermischt mit dem kleinasiatischen und mit dem persischen. Und spielst du auch ein anderes Instrument außer der Bouzouki?
0: Nicht so, ein bisschen so eine griechische Geige.
2: Lira,
0: genau.
1: Die Lira.
0: Ich habe auch so eine Lira gebaut.
1: Du hast auch schon eine Lira gebaut, das Instrument nachgebaut?
0: Auch aus Olivenholz.
1: Nein, super.
0: Ja, und dann muss ich lernen, ja. Ja, also ich, mehr Zupfinstrumenten spiele ich und mehr so Solo, nicht so Akkorden und so.

0: Willst du erst irgendwas wissen?
1: Also ich finde, wir sollten erstmal, du hast hier so einen Film gedreht.
0: Das ist nur ein Loop von jemandem, der läuft. Ist auf mehreren Ebenen in der Installation wichtig, weil ich viel mit Video arbeite und ich wollte jetzt nicht nur Malerei und Papierarbeiten haben. Ich wollte auch irgendwie Video mit reinbringen, aber ein bisschen subtiler. Und deswegen dachte ich mir, wenn einer über den Teppich läuft, Richtung Wand, hat das schon ein komisches Gefühl.
1: Obwohl er ja eigentlich gerade so einen Steinweg entlang geht. Ne?
0: Genau. Also die Schritte finde ich auch ganz wichtig eigentlich in dem Raum hier.
1: So der Weg, ist es so ein Weg für dich auch?
0: Wahrscheinlich unbewusst. Also ich habe mir jetzt nicht gedacht, ich will jetzt so einen Weg zeigen oder so. Es spielt bestimmt unbewusst immer eine Rolle, dass man natürlich jetzt auch aufbricht.
1: Also ist letztendlich vor allem wichtig eben für deine Hauptarbeit, deine Werke, die an der Wand hängen, ne, führen sozusagen hin zu dieser Hauptarbeit?
0: Ja, soweit hätte ich das jetzt gar nicht gedacht. Also dass das einfach nur eine Bewegung, würde ich sagen. Also dass etwas in Bewegung bleibt. Das war mir eigentlich eher wichtig.
1: Ja, Bewegung, Fluss. Deine Werke sehen auch ein bisschen aus, wie als wären sie im Fluss. Wie als hättest du, das ist Malerei. Du sieht aus, als hättest du, nachdem du fertig warst, die Bilder auf einen Tisch gelegt und dann hattet ihr den ganzen Abend feuchtfröhlich getrunken, sind stetig Wasserspritzer auf die Farbe gekommen und dadurch hat sich das Bild verformt. Ne?
0: Ja, das ist eine viel schönere Geschichte als die tatsächliche, die übernehme ich vielleicht. Nee, die tatsächliche Geschichte, da sind eigentlich Porträts, das soll so ein bisschen an so eine merkwürdige Ahnengalerie erinnern. Und die Figuren, da habe ich mich orientiert an merkwürdigen Silhouetten, also ungewöhnlichen Silhouetten. Das ist zum Beispiel hier mal der Elefantenmensch oder hinter dir ist Stephen Hawking. Und habe diese Figuren, diese Silhouetten auf dem Scanner mit Stoff gelegt. Die Gesichter sind immer diese weißen, sind immer Wattebäuschen, dunkle Decke drüber und dann eingescannt. Und dann habe ich es auf 16 DIN A4 Blättern ausgedruckt, die zusammenmontiert und dann habe ich die Tinte mit Wasser angelöst und damit gemalt. Also die Figur, die du siehst, beziehungsweise diese Sachen, das ist alles mit angelöster Tinte, die eh schon auf dem Druck ist, dann gemalt, ja.
1: Aber es ist toll, ne? Gerade an den Rändern diese Wasserspritze oder entstehen da richtige kleine Gebirge und so.
0: Total,
1: ne?
0: Also es sieht eher aus wie so eine chemische Reaktion, also oder irgendwas Chemisches. Und das fand ich auch ganz interessant, weil ganz viele natürlich im ersten Moment denkt man Aquarell. Ist ja auch natürlich mit Wasser gemacht, aber ist natürlich kein typisches Aquarell. Und dann stehen die Leute da und schauen natürlich, nee, ist kein Aquarell. Und das fand ich immer ganz schön.
1: Hat auch was von diesem Moment, wenn es immer heißt, dieser Film löst sich in 3 Sekunden selbst auf und dann siehst du, wie dieses Zelluloid so verbrennt. So
0: stimmt, ja. Stimmt, weil du...
1: Ist auch immer in so runden Pluppern, die
0: ja,
1: dann werden.
0: Es ist
1: so.
0: Ja, es ist ja, sind, man sieht ja Figuren, aber es ist ja schon viel auch abstrahiert. Also, und wie du sagst, das ist ganz interessant, so kurz vor der Auflösung, wenn dann noch irgendwas Merkwürdiges passiert mit dem Bild.
1: Mhm. Ah, Text ist auch dabei?
0: Ja, ich habe ein Buch gemacht, das habe ich selber gedruckt mit der Riso. Mhm. Da geht es grob um Existenz. Da habe ich mit Wissenschaftlern auch ein bisschen zusammengearbeitet, habe aber die Verknüpfungen und Rollen von verschiedenen Existenzen, was passiert, wenn man die vertauscht, eher künstlerisch aufbereitet und auch Texte gemacht. Die habe ich durch den Textgenerator gejagt. Bin kein Schriftsteller, ja, jetzt will ich auch gar nicht, will da nicht mich da auch noch einmischen und habe mich da dem Schreibstil entzogen, indem ich da einfach meinen Text durch Textgeneratoren gewürfelt habe und da kommen dann merkwürdige Texte raus. Und da gab es heute eine Lesung um 16 Uhr, die Sandra Schwittau hat aus dem Buch gelesen, ist Synchronsprecherin, und wenn du dann diesen mit Computer verfremdeten Text natürlich nochmal so richtig professionell und menschlich liest, wird es nochmal ein bisschen merkwürdiger. Und die waren hier drin, die ganzen Bücher, die ganze Auflage. Die sind heute alle verkauft worden und deswegen sieht man jetzt nur noch die drunterliegenden Notizen, die sozusagen dem Buch vorausgehen.
1: Hatte sein Hund auch eine wichtige Aufgabe bei der Erstellung des Diploms?
0: Immer. Der Hund hat bei allem eine wichtige Aufgabe. Also natürlich auch bei dem Buch, wo ich mir Gedanken mache über Existenzen und Verknüpfungen. Es ist ja ein anderes Wesen, es ist auch jetzt da. Also der Hund ist schon immer eine wichtige Quelle für mich.
1: Manchmal denke ich auch, dass so Schutzengel, die einen begleiten, dann auch gerne so in so tierische Begleiter reingehen, um dich besser zu beschützen zu können.
0: Total, ja. Also man könnte dann auch Therapiehund sagen. Nee, also es ist schon so eine Bindung da. Ich wüsste jetzt gar nicht, wie meine Arbeit ohne den Hund wäre. Wäre vielleicht anders. Kann man jetzt natürlich nicht sagen.
1: Okay, danke schön.
0: Ja, vielen Dank. Ja,
1: den Namen hast du schon genannt?
0: Nee, habe ich noch nicht. Gülbin Ünlü ist mein Name.
1: Aus der Klasse Ölen.
0: Ganz genau.

0: Ja, wie
1: Hallo?
0: gesagt, auf jeden Fall bin ich halt dann in so, ich denke mal, in einer Dreiviertelstunde spätestens da.
1: Hey. Sag ab.
0: In diesem Sinne bis gleich.
1: Immer lecker, perimenos. Okay? Bis gleich, mein Victor. Ciao, ciao, man. Agapimos, agapó, helare, helare, filemo. Bis gleich, mein Victor. Ciao. So geil.
0: Bis gleich, ciao.

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1: So, neben uns steht gleich der nächste Artist. Hallo, Sherlock Holmes, du wirst jetzt gleich auftreten bei uns.
2: Ja, auf jeden. Also wenn Leute zuhören, die auf den richtigen Rap-Shit stehen, den authentischen Hip-Hop, der leider so ein bisschen verloren gegangen ist über die letzten Jahre, dann hört jetzt zu, weil jetzt kommt echt gute Musik, die euch ein gutes Gefühl gibt und die euch glücklich macht.
1: Super. Wenn du gerade da bist, so, du hast so eine Geschichte, wie bist du auf deine Songs gekommen? Hat das was mit deinem Job zu tun? Ich habe gehört, das war ganz schrecklich.
2: Also meine Musik ist eigentlich im Endeffekt, weil ich Hip-Hop für eine Sache sehe, mit dem man sich selbst ausdrücken kann, finde ich, dass Hip-Hop authentisch sein soll. Und es geht in den ganzen Tracks um mein Leben. Also es sind meine letzten Jahre, meine Erfahrungen, meine guten Sachen, meine schlechten Sachen, das Up and Down vom Leben einfach. Und jeder, der das hört, der kann einfach so ein bisschen was für sich mitnehmen und vielleicht irgendwie entweder was Gutes rausziehen oder einfach ein gutes Gefühl davon bekommen.
1: Okay, super. Wir sind gespannt. Sherlock Holmes wird jetzt gleich im Akademie-Radio auftreten. Leute sitzen schon hier rum. Ja, man schaut gemütlich über die Wiese. Sehr gut. Martin packt jetzt sein Equipment zusammen. Der Teppich liegt auch schon auf der Bühne. Seit heute eine Festinstallation im Programm. Ja, was gibt es noch zu erzählen? Wenn ihr uns besuchen wollt, wir sitzen im Garten der Akademie der Bildenden Künste unter einem Baum. Da gibt es eine Bar, kühle Getränke. Das Publikum versammelt sich jetzt langsam auf der Wiese. Leute schauen noch durch die Gegend. Ein paar wissen, glaube ich, noch gar nicht, dass hier gleich Musik stattfinden wird. Aber sie werden es gleich erleben. Ihr hört das Akademieradio aus dem Garten der Kunstakademie in München. Hier ein paar atmosphärische Impressionen.
3: So, Mit Tomate. Und das ist ohne Tomate.
1: So, Sherlock Holmes hat sich jetzt auf der Bühne aufgebaut. Seine Homies laufen durch die Gegend. Es steht auch jemand anderes neben ihm. Nachher wird bekannt gegeben, wer der Artist ist. Es sind sogar drei Leute. Ja, ein vierter überlegt noch, ob er auch noch auf die Bühne kommt. Es ist aber nicht sicher. Nein, er bleibt am Rand stehen. Es gibt eine Diskussion. Wir haben zwei Mikrofone. Das heißt, es können auf jeden Fall zwei der Artists gleichzeitig performen. Auf der Wiese sitzen immer mehr Menschen. Es kommen neue Leute dazu. So, jetzt wird sich nochmal an der Wasserflasche bedient. Ja, der Tag war lang, der Mann ist durstig. Also jetzt kommt eine Frau von hinten an, sie möchte etwas wissen. Hat es was mit der Bühne zu tun? Sie ruft freundlich etwas zu. Ah, es gibt eine Umarmung, man kennt sich von früher. So, der erste Sound läuft. Ah ja, da kommt es.
4: Okay, das ist sehr leise. Das wird lauter. Ich glaube, so ist laut genug, oder?
5: Ja, ja. Mic check 3.
6: Ja, ja. Hört ihr mich? Ja. Yeah. Kann mich gut verstehen. Vielleicht ein bisschen leiser. Ein bisschen leiser. Ja, ja. Mic check. Ein bisschen so. Warte. Ja, ja. So. Ja, ja, ja.
1: Ist das Soundcheck?
6: Ja, ja, ja. Okay. 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Okay, ist gut, man. Legen wir los.
7: Ja.
6: Wer hat Bock auf ein bisschen Live-Musik? Es ist noch ein bisschen zu leise. Seid ihr schon? Ey, es ist Montag, man. Wir sind nicht in der Arbeit. Yeah. Yeah. Ich steige ein mit dem Freestyle. Das ist Jericho. Ich bin Sherlock Holmes. Yeah. Hey, hey, yeah. Okay. Yeah.

0: was mehr. Also bitte, hey, schreib mir da ein paar Zweifel, suche dich zwischen die Zahlen nach dem Rad.
1: Ja.
2: Hey, bitte steig mit ein, er sucht im Cypher-Kreis eben nach einem weiteren Reim.
1: Ah, auf jeden Fall will ich dabei sein, fallen. Also steigen wir mit Style in der Cypher ein. Im Radio, Parts und so, machen einfach so am Montagabend wieder Party in dem Barrio. Ja, im Radio, Akademie.

0: kein Applaus? Nein, das glaub ich nicht. Jerry, ja, kick es raus und ich.
1: Yeah. Kick es raus und ich.
0: Yeah.
1: Und ich rauch nur Spliff, ja.

0: Gefühl, also fuck up.
1: Jo, Kunstakademie, schön, was dass geht? Ihr da seid. Radio, hallo Radio. Sherlock Holmes, Jericho, heißt Raw Finesse, das war Freestyle.
0: Peace.
2: Hallo, ich bin Anselma Murswig und habe für meine Abschlussarbeit eine Arbeit gemacht, die bis potenziell unendlich erweiterbar ist. Ausgehend von einer Leinwand im mittleren Format, 80 auf 100 cm, habe ich stückweise erweitert während des Arbeitsprozesses, bis eine Arbeit entstanden ist, die größer als mein Atelier geworden ist.
3: Deswegen hast du sie auch in mehreren Teilen hier aufhängen müssen.
2: Genau, und die ist also mehrteilig, besteht aus 9 Teilen in dem Fall und ist aber im Grundsatz erweiterbar noch. Und das hat einen inhaltlichen Grund. Ich beschäftige mich seit 2 Jahren mit Vegetation und Wachstum. Und das ist ja auch unbegrenzt oder potenziell unbegrenzt. Deswegen habe ich meine Arbeitsweise diesem inhaltlichen Problem angeglichen.
3: Hat das was auch damit zu tun, dass du als Künstlerin auch seit ungefähr 2-3 Jahren Mutter bist?
2: Ja, das stimmt. Das hat was damit zu tun. Genau, ich habe die Geburt eines Kindes ist ja auch wie so ein tieferes Vertrautwerden mit so grundlegenden Lebensprozessen. Und in der Zeit sind auch die ersten Pflanzenbilder entstanden. Die Beschäftigung mit Vegetation.
3: Okay, ja. Vielen, vielen Dank.
2: Danke auch.
1: Wir machen jetzt ein paar Jahre schon zusammen, Mucke. So. Er hat mein erstes Album recorded. Dabei ist irgendwann noch dieser Track entstanden.
4: Er ist bei meinem Mixtape entstanden.
1: Ja, in der Zeit. Und er ist auf seinem Mixtape gelandet.
4: Ehrenplatz, Digga. Es ist voller Wack MCs, bruh.
1: Aha, genau.

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0: euch jetzt extra.
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0: Yeah. Oh yeah. Jericho hält es real. Und Hayes Raw hält es real. Sherlock Holmes hält es real.
1: Yeah.
0: Und auch die Kunstakademie. Und jeder Hörer im Radio. Yeah.
1: Yo, wir haben gerade erfahren, wir haben ein zeitliches Problem und es gibt nur noch einen Track. Wir hätten eigentlich noch eine ganze Reihe für euch.
2: Ja. Yeah.
1: Aber.
2: Wer macht den letzten? Bitte.
1: Dann gibt's hier der
2: Band. Das wäre eigentlich die Zugabe gewesen. Ich brauche noch Unterstützung. Gib mal dem Dani das mal.

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0: Eine Waschmaschine, die jemand im Wald abgeladen hat. Zyklop hast du sie genannt.
1: Das mit dem Sekundenkleber. Das mit dem Sekundenkleber. Das mit dem Sekundenkleber habe ich vorher nicht gewusst.
2: Es verpixelt. 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
3: Von dem Plan des Auswärtigen Amts erzählen, dass sie versuchen, ausländische Fachkräfte nach Deutschland abzuziehen, um so den Geburtenrückgang und den daraus resultierenden Fachkräftemangel in Deutschland zu kompensieren und so den Zusammenbruch des Rentensystems entgegenzuwirken.
4: Und es macht mich glücklich, dass ich mit diesem Schritt letztlich mir und Deutschland helfe. 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
2: 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Aber wollen noch weiter nach oben im Koordinatensystem und dann geht die Rechnung nicht mehr auf.

0: Eine nicht tragbare Sucht.
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0: aber auch nicht wenig. Ich will hier noch einen Moment stehen bleiben und über die Situation nachdenken. Starnberger See.
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0: Die Ruine im Wald.
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0: Was wollt ihr uns zeigen?
1: Ja, also wir würden hier gerne rülpsen. Ja, wir haben sogar extra eine Flasche Bier. Normalerweise sind wir sehr gut darin, aber gerade funktioniert es nicht so.
2: Ja, Lampenfieber.
1: Ja, einen Moment.
0: Gar kein Problem, einfach ein bisschen entspannen. Vielleicht den Bauch noch massieren. Ja, das
1: es
0: macht.
1: Es war ein leiser Rülpser, immerhin.
0: Das war der Rülpser.
1: Ich kann nicht.
2: Das ist zu erbärmlich.
1: Nee.
0: Schönen Dank, dass ihr da wart. Es ist uns immer wieder eine Bereicherung. Oh, da kam noch einer.
1: Das geht leider nicht. Nee. Da müssen wir leider erst wieder trainieren. Und dann kommen wir zurück. Aber vielen Dank. So, es ist ein sehr schöner Raum. Ein schöner Teppich und sehr gemütlich ist es. Und wir wünschen einen schönen Abend. Allen Beteiligten, allen Zuhörern natürlich. Genießt die Ausstellung und bleibt bis nach 24 Uhr da und rebelliert gegen den Security-Dienst,
2: weil das eh alles Lappen sind. Lappen sind es.
1: Also das geht nicht hier, gell?

0: sehr lange hier und habe immer hier gelebt. Und ich finde, diese Stadt hat so viel verloren. Die war wirklich mal toll.
1: Ja, gell?
0: Die war toll in den 70er, 80er bis Mitte der 90er Jahre war die Stadt irgendwie toll. Und da hat sich was gerührt und es war, ja, es hat so geprickelt. Und jetzt ist es ein toter Haufen. Mit wenig los, mit die Theater bringen nichts. Die Theater bringen gar nichts, die verunsichern das Publikum. Und wenn man verunsichert ist, dann sagt ein Herr Kuschel noch, das Publikum hätte ja nicht damit gerechnet, dass es so konservativ sei. Er bringt aber Regietheater, was in den 70er Jahren angesagt war. Und was ich habe schon immer nackte Frauen auf der Bühne gesehen. Ich muss es jetzt nicht mehr in meinem Alter. Mhm. Ich habe das alles schon mal wahrgenommen. Ich möchte ganz was Neues. Mhm. Und das wird aber hier nicht gebracht. Es wird hier, es dümpelt vor sich hin. Giesing war immer ein altes Arbeiterviertel und jetzt kommen halt alle anderen dazu. Und es hat aber nicht viel verloren. Und es wird auch, glaube ich, nie so schickimicki werden wie Heidhausen oder sowas. Das wird es nie werden, weil es einfach zu hässlich ist dazu. So urtümlich irgendwo. Dieses Bauernhaus da.
1: Das da links.
0: Ja, ich bin hier zur Volksschule gegangen. Da. Und dies war ein Bauer, der hatte bis Mitte oder Ende der 60er Jahre, war das ein richtiger Bauernhof. Der hatte Tiere. Ach. Und Stall und alles mögliche. Ja, das kenne ich noch. Ja. Ja, das ist ein komisches Stadion. Die 60er insgesamt, alles, das ist alles irgendwie. Der erste McDonald's war entstanden hier, der da oben am Berg, das Agfa-Hochhaus, das gesprengt wurde vor 5 Jahren. Und das sind alles so Sachen. Das ist ein bisschen innovativ. War immer voran. Franz Beckenbauer. Das ist schon eine ziemlich starke Bussi-Gesellschaft hier. Und das weiß ich nicht. Das ist alles immer ein bisschen viel Halbseide. Und letztlich so richtig Neues gibt es in der Stadt. Hier kriegt der Verzwickeln aus Schweiß.
1: Gleich hier?
0: Gleich hier, da wo immer sie einigermaßen halten können.
1: Ja, gleich hier.
0: In irgendwelchen Schneewächten.
2: Entzündung hat, dann sagt man ja, wenn ich das mit einem Antibiotikum behandle, dann ist die Chance, dass ich den heilen kann, größer, wie wenn ich ihm gar nichts gebe. Und das ist einfach dadurch nachgewiesen, dass halt man das belegen kann, dass es hilfreich ist, dass das häufiger weggeht, die Lungenentzündung, wenn ich dem das Medikament gebe, wenn ich es ihm nicht gebe. Und das ist sozusagen ein wissenschaftlicher Nachweis. Und diesen wissenschaftlichen Nachweis von der Wirksamkeit, den können alle anderen, den können halt nur wissenschaftliche Methoden führen. Alle anderen, die Heilpraktiker, die Homöopathen, die sagen, da klappt es nicht. Ja, es gibt es gibt da Vereinigungen von Leuten, die versuchen mit wissenschaftlichen Methoden Parawissenschaften zu untersuchen. Und die stellen sich zum Beispiel her und schlucken literweise an hochwirksamen Medikamenten, die in der Sicht des Heilpraktikers absolut tödlich sein müssten. Das ist aber nur letztendlich Zuckerwasser, es macht das gar nichts. Dass man natürlich, wenn man sich jemanden zuwendet, das ist ja in der Schulmedizin auch und das widerspricht dem überhaupt nicht. Wenn ich mich jetzt zum Kranken ans Bett setze und oder zu jemandem, der ein Problem hat und hört ihm ordentlich zu und streichelt ihn und sagt ihm, ich verstehe den und dann mache ich sonst irgendwas, das widerspricht ihm überhaupt nicht. Aber das heißt das ist keine eigenständige Methode, sondern das ist halt ganz klar, dass natürlich sozusagen diese Droge Arzt oder diese Droge Heiler, die wirkt natürlich. Ja, wenn sie eine Erkältung haben und dann schmieren sich die Brust ein mit irgendwas, was ihre Großmutter, ihrer Mutter empfohlen hat, was schon immer allen geholfen hat, dann geht es gleich viel besser weg, obwohl es natürlich keine in dem Sinn nachgewiesene Wirkung hat. Es sind natürlich psychische Faktoren, die spielen da eine große Rolle und die spielen natürlich auch in der Schulmedizin eine Rolle und die kommen sicherlich, wenn sie ins Krankenhaus gehen, zu kurz, weil sich da niemand ans Bett setzt und die Hand hält und sich das anhört, was der eigentlich zu sagen hat. Aber das sind weiche Faktoren. Also das heißt, das andere, das Heilpraktikermäßige zu behaupten, durch irgendwelche Homöopathie oder durch irgendwelche Auspendeln oder durch irgendwelchen Schnickschnack oder durch irgendwelche Nadeln irgendwo reinstecken.
3: Der Europäer unterscheidet sich schon, sage ich jetzt einfach, also kulturell, vielleicht jetzt einfach vom Amerikaner oder vom Südamerikaner, so als Ganzes, oder ich sage jetzt mal so die Bierkultur, die Pubkultur und dieses Ganze, oder die Ausgehkultur, Essenskultur. Das ist, wo ich sage einfach, das macht, oder das erkennt man an einem Europäer.
4: Das sind alles Leute, die ordentliche Jobs haben, das kleiden sich ganz gerne schwarz.
5: Das war aber schon in den 70er, 80er Jahren, wo die noch existent waren.
6: Was verrückt ist. Unsere Gesellschaft ist verrückt.
7: Kann man sich schwer beschreiben.
8: Und hängt auch immer von der Stimmung ab.
9: Also,
8: manchmal habe ich eine Vorstellung.
10: Fragen zu stellen.
11: Nein, ich war gestern im Biergarten am Lockerberg und da war ein Rollstuhlfahrer, der ganz so bayerisch und so eher so 60er-mäßig angezogen war und der auch Sprachschwierigkeiten hatte und der dann zu uns an den Tisch kam und Unterschriften gesammelt hat gegen Muslime.
10: Gegen Muslime?
11: Ja, dass die in Deutschland leben dürfen. Das fand ich verrückt.
10: Ja, aber das ist auch bedingt durch seine schwierige Lage irgendwie.
11: Weiß ja, nicht, aber das fand ich echt verrückt. Das fand ich echt verrückt.
10: Ja, aber der verdrängte da irgendwas.
5: Der Gauweiler hat ja damals einen Schlussregel gezogen, weil wenn schon Homosexualität gezeigt werden soll, aber nicht hinter geschlossenen Kabinen. Mhm. Der hat ja in Saunen, die hier in München existiert haben früher, hat er alle Türen wegmachen lassen. Ach, weil der entschieden hat, wenn ihr Sex haben wollt, dann zeigt es auch. Also das war natürlich Todesurteil für einige Saunen.
12: Daneben? Jetzt muss ich doch mal fragen. Ja, sind denn ihre Haare wirklich schon so lang, dass ich sie schneiden kann? Ja, hier geht es ja eigentlich nur ums Waschen. Sag ich ja, wir können ja auch nur waschen und föhnen. Nee, dafür gibt sie kein Geld aus.
13: Die Kriege auf der Welt.
14: Sich trauen, wirklich zu lieben?
1: And for you, what's craziness for you?
15: Damn, that's a difficult question on this stuff.
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15: Crazy.
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0: Ja, hallo, du bist Erstsemester hier an der Akademie der Bildenden Künste in München. Magst du dich vorstellen?
1: Ich bin der Marc Rittig.
0: Was hat dich bewegen, an der Akademie der Bildenden Künste in München zu spielen?
1: Mir wurde mal gesagt, Kreativität ist, wenn Intelligenz Spaß hat, und ich habe gern Spaß.
0: Was machst du?
1: Malerei und Grafik.
0: Was sind deine drei Lieblingsfarben?
1: Meine drei Lieblingsfarben? Ein blau, lila, orange. Nee, ich finde es total ätzend, eingeschränkt zu sein. Und ich finde, dass jede Farbe mit einer anderen Farbe gut harmonieren kann. Und da ist man nicht eingeschränkt.
0: Ja, vielen Dank und viel Vergnügen bei mindestens 5 Jahren Kunststudium.
1: Mindestens.
0: Dankeschön.

0: Hat mich bei der Lemke-Party mal...
1: Oder nicht?
0: Ja.
1: Vor dem Super Plus?
0: Genau.
2: Oh.
1: Oh, das ist doch vom Prick, der Kleine.
3: Wo ist der Wodka?
4: Mila, du bist Studentin hier an der Akademie, hast gerade dein Diplom gemacht. Deine Diplomarbeit ist auch ein Film. Also es sind ganz viele Leinwände und Fernsehere, auf denen teilweise auch unterschiedliche Filme ablaufen. Es ist eine neue Art von Kino auch ein bisschen.
1: Ja, Cinema Total. Also eigentlich läuft auf 4 Beamern an 4 Wänden der gleiche Film. Und auf 3 fetten Monitoren, zeitversetzt, 5 Sekunden später auch der gleiche Film. Also nicht unterschiedliche Filme.
4: Es scheint dann nur so, dem unaufmerksamen Betrachter sozusagen. Wieso hast du dich gerade für das Material Film entschieden?
1: Ich bin eigentlich Malerin, Bildhauerin und habe aber in letzter Zeit einfach ziemlich viel Lust gehabt, mich mit Film zu beschäftigen, also vor allem mit Opern. Die Feigenbaums waren ja über die Jahrhunderte mit Großkünstlern aus Film,
4: Theater. Das ist deine Künstlergruppe, die Feigenbaums.
1: Genau, die Feigenbaums ist meine Künstlergruppe, mein Artist Collective. Das besteht aus mir und aus meinen Kollegen aus den USA, die aber nicht mit ihrem Namen in die Öffentlichkeit treten wollen. Das ist alles so ein bisschen Secret Service.
4: Mysteriös.
1: Wie man auch aus dem Film dann sieht und hört.
4: Aber trotzdem, wenn du dich jahrelang mit Malerei beschäftigt hast, wieso kommt dann der Mittelpunkt deines Schaffens oder die Quintessenz, ne, das Diplom, wieso ist es dann ein Film?
1: Naja, also einerseits, wenn du jetzt sagst, Mittelpunkt meines Schaffens, der Mittelpunkt vom Film ist eigentlich das Headquarter. Wenn man durch den Gang fährt, sieht man ja auch Malerei an der Wand. Und andererseits habe ich mich nie nur mit Malerei beschäftigt, sondern immer auch davor schon mit Video, mit Installationen, mit Rotoskopie, also mit so einem alten Filmverfahren. Ich habe auch eine Bildhauerausbildung gemacht. Also ich habe schon immer verschiedenste Medien für mich benutzt und jetzt halt die Found Footage und eigene Materialien so im Dienst meiner Familiengeschichte, die ich erzählen wollte, gestellt.
4: Also du hast auch da keinen neuen Film gedreht, sondern du hast, wie du gesagt, Found Footage benutzt. Urheberrecht war dir egal, aber du hast dich schon entschieden, ihn teilweise neu zu vertonen.
1: Ja, also vertonen insoweit, dass ich diesen hypnotischen Conferencier, den lasse ich ja aus dem Off und manchmal im On, einen Text sprechen, der ja eigentlich so die ganze Geschichte erzählt. Aber neu vertont habe ich es eigentlich nicht, sondern es sind Opern.
4: Ich merke, der Kurator möchte sich, der Kurator möchte auch was.
0: Viktor Sternweiler. Die Filme sind Opern, die für den Film gemacht wurden. Also das heißt, der Ton dieser Filme ist tatsächlich der Originalton. Innerhalb des Films wurde ein bisschen umgeschnitten, aber das ist, wie du merkst, der ganze Film ist durchorchestriert. Also das sind wirklich Filme aus den 80ern, aus den 60ern teilweise. Das sind Opern, wo der Film für die Oper gemacht wurde. Sozusagen die Musik dient nicht dem Film, sondern die Bilder dienen der Musik.
4: Also man kann auch sagen, ihr habt den Film entlang der Musik konstruiert und ist dann eher interessant, ob die Bilder zusammenpassen oder nicht.
0: Genau, genau. Also es ist so, die Musik, es geht um die Musik, um den Ton in erster Linie. Die Bilder sind ein Beiwerk. Und ich meine, durch diese Konstellation mit den 4 Leinwänden und den Fernsehen ist es sozusagen eine Analogie zu diesem Virtual Reality, weil im Virtual Reality drehst du dich rundum herum und hast immer wieder, bist in dem Film und hier bist du sozusagen so eine analoge Metapher dieses Virtual Reality. Du drehst dich um, du kannst diesem Bild nicht entkommen, egal auf welcher Seite.
1: Brainwash.
0: Es ist eine Brainwash-Session. Und die Filme dienen nur diesem Brainwash. Es ist natürlich sozusagen ein Element of Dispense, ja? Also es ist ein Täuschungselement.
4: Ihr wollt die Leute erstmal
0: brainwashen.
1: Wir wollen sie locken in das Verlies meiner absurden Gedanken, unserer absurden Gedanken. Und sie.
4: Aber also ihr wollt sie brainwashen, damit sie in ein Verlies geraten? Oder wollt ihr sie irgendwie befreien, um auch Kunst sehen zu können?
1: Der Raum hier ist ja das Verlies, in den sie gelockt werden und hoffentlich von dem hypnotischen Conferencier die 14 Minuten 38 begleitet werden.
0: Die Feigenbaums bemühen sich um ein successful living. Und das ist auch, dieses Brainwash soll dem successful living dienen. Die Leute sollen sich befreien von den Presuppositions, die sie so für ihr Leben haben.
4: Und das heißt, sie sollen was machen und nicht darüber nachdenken und in ihren Tiefen versinken?
3: Sie sollen sozusagen Jünger der Feigenbaumsekte werden, ganz klar gesagt.
4: Okay, das ist also was rein Egoistisches. Ja. Vielen Dank auf jeden Fall. Und ihr könnt das Interview im Akademieradio hören, www.akademieradio.de. Herzlichen Glückwunsch zum Diplom, Mela.
1: Danke.
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0: geil, geil.
1: Entschuldigung, was ist das hier?
0: Das ist ein Tonstudio.
1: Wo sind wir hier?
0: In der Kunstakademie, in einem ganz kleinen Raum. In einem 2 Quadratmeter Raum.
1: Bei welchem Professor macht ihr das hier so? Das sieht ja aus wie ein Tonstudio. Ich dachte, das wäre ein Bühnenbild hier.
0: Genau, ist auch ein Tonstudio. Im Tonstudio, das ist also hauptsächlich für Musik. Ich sitze in der Woche mal Musik. Und das ist die eine Frage, was ein Tonstudio ist. Die andere Frage, der Professor Professorin heißt Frau Katrin Brack.
1: Und wieso hast du dich entschieden, so ein kleines Tonstudio in die Bühnenbildklasse reinzubauen?
0: Naja, ich habe mich irgendwie entscheiden müssen, was ich in so einen kleinen Raum reinbaue.
1: Also wolltest du jetzt die ganze Woche einfach nur so das Vergnügen mit der Arbeit mischen, oder?
0: Also meine Arbeit ist immer Vergnügen, grundsätzlich.
1: Hat auch Donald Trump gesagt, gell? Wenn du versuchst, Vergnügen und Arbeit zusammenzubringen, vergiss es.
0: Ja.
1: So mach stattdessen deine Arbeit vergnüglicher.
0: Ja, genau. Oder mein Vergnügen zur Arbeit, wie auch immer. Und das ist einfach ein Raum, der funktioniert. Also für mich funktioniert er als Tonstudio, für die anderen funktioniert er vielleicht als schöner Ort, den man sich anschauen will. Wieder andere kommen nur her, um eine Kippe zu rauchen und sitzen hier mit drin. Andere hören sich die Lieder an. Ist auf jeden Fall ein Ort und es ist ein Raum und der hat 2 Quadratmeter und genau.
1: Was ist die meiste Assoziation? Gibt es so eine Assoziation, die immer wieder aufkommt, wenn die Leute hier reingehen? Also abseits von Tonstudio, ne?
0: Nee, eigentlich nicht. Es wäre ja auch irgendwie seltsam, wenn die Leute auf was anderes kommen. Also sie dürfen natürlich was assoziieren, aber ich glaube, in diesem Raum ist gar nicht so viel Platz für Assoziationen, weil das, was hier drin ist, ist tatsächlich das, was hier drin ist. Man kann das nicht, also ich kann hier diesen Laptop nicht als irgendwas anderes sehen, sondern es ist halt der Laptop. Genauso wie die Gitarre ist.
1: Und, aber geht es nicht hier so an der Akademie darum, die Freiheit der Kunst zu entdecken, ne? Was ausbrechen zu lassen?
0: Vielleicht geht es darum auch. Hier geht es tatsächlich nur darum, dass die Sachen als das funktionieren, was sie sind. Und vielleicht in einem anderen Kontext natürlich. Das ist eine Ausstellung und das ist irgendwie ein Ort, in dem man sowas vielleicht normalerweise nicht hat. Aber im Prinzip fühle ich mich hier in den 2 Quadratmeter ganz wohl mit dem, mit dem ich mich hier umgebe. Also ich will da gar nicht so jetzt großartig die Assoziationsebenen aufmachen, weil das ist vielleicht in anderen Klassen irgendwie vorbehalten oder was, nee, nicht vorbehalten, aber irgendwie lieber. Ich bilde lieber das ab, was ich irgendwie brauche und damit können die Leute auch besser umgehen in meinem Umfeld, als dass ich ihnen irgendwie was hinstelle und ich lasse ihnen so viel Spielraum, sich da was selber zuzudenken. Ich finde, ich gebe lieber einen konkreten Raum und einen konkreten Gegenstand.
1: Und man kann dann auch mitmachen, oder?
0: Genau, natürlich.
1: Also kommt vorbei, also
0: man muss
1: wenn
0: auch
1: ihr
0: ein bisschen Zeit haben dazu, aber genau, man darf gerne mitmachen. Man sollte vielleicht nicht irgendwie...
1: Was hast du alles für Instrumente hier?
0: Es gibt einen russischen Synthesizer, ein MIDI-Keyboard, was eigentlich alles kann, ein Drumset, was relativ klein ausgestattet ist, einen akustischen Bass, eine E-Gitarre und eine Bananenrassel.
1: Und ein Computer zum Aufnehmen. Ach geil, eine Bananenrassel.
0: Genau. Und ein Computer, der das Ganze aufnimmt.
1: Wie klingt der russische Synthesizer? Können wir es mal hören? Dankeschön.
0: Bitteschön.
1: Danke dir auch fürs Akustik-Bass-Spiel, ne?
2: Ja.
1: Macht Spaß?
2: Es geht eigentlich Gitarrist, Bassist ein bisschen. Überlasse ich andere.
0: Genau, also für alle Bassisten da draußen brauchen noch ein paar Spuren.
2: Ja.
3: Es ist ja nicht das erste Mal, dass die Polizei hier eingreift. 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

0: Was siehst du hier?
1: Was ich sehe? Wieso? Wer bist du eigentlich?
0: Ich bin vom Akademieradio.
1: Ach so, ja, ich sehe meine Kollegin, wie sie sich austobt in meinem Raum.
0: Was ist das für ein Raum? Kannst du ihn beschreiben?
1: Ja, das ist eine Kajüte.
0: Wie sieht die aus?
1: Die ist rot von innen, hat die Form von einer Kajüte, ganz viele Rundungen, ein Bullaugen. Hinter den Bullaugen ist eine Filmanimation, die ich gemacht habe, mit sehr kontrastreich, viele Farben. Und die Lampe bewegt sich, der Boden bewegt sich.
0: Ah ja, der Boden bewegt sich auch.
1: Ja, der Boden bewegt sich beim Eintreten und von außen ist es verkleidet mit Chiquita-Bananenkisten.
0: Wie bist du auf die Chiquita-Bananen gekommen?
1: Die Bananenrepublik. Alle denken, dass die Leute aus Südamerika oder aus Afrika oder aus Indien sind halt das dritte Welt. Und das tut mir immer sehr, sehr, sehr leid, weil ich komme aus diesem dritten Welt und kann ich nur sagen, dass solche Leute haben vielleicht sogar viel mehr Kultur als die Europäer.
0: Also meistens redet man ja von sich selbst, wenn man über andere redet, gell? Mhm. Wahrscheinlich sind wir eher die Bananenrepublik.
1: Ja, genau. Genau das. Genau, und ich muss auch sagen, es ist meine Art Entschädigung. Ich habe seit 5 Jahren nicht mehr nach Hause reisen können. Und ich habe dafür Geld bekommen, ein Stipendium. Und statt mit dem Geld nach Hause zu gehen, habe ich dieses Projekt durchgestartet. Und gesagt, das ist meine Entschädigung dadurch, dass ich so lange nicht mehr zu Hause sein dürfte.

0: Lampe bewegt sich auch. Hast du die Lampe gesehen?
1: Nee.

Sehr verehrte Fahrgäste, verzeihen Sie die Störung. Falls Sie ein Smartphone zur Hand haben, wollen wir Sie höflich bitten, sich über das geplante Polizeiaufgabengesetz zu informieren, welches am 15. Mai in Bayern verabschiedet werden soll. Wir glauben, die Freiheit der Menschen wird dadurch extrem eingeschränkt. Wir möchten Sie nicht belehren, sondern nur bitten, das Polizeiaufgabengesetz zu googeln und sich selbst zu informieren. Vielen Dank für Ihre Aufmerksamkeit.

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Der amerikanische Ärztejargon kennt den Ausdruck Station Run Syndrome. Patienten ohne eindeutige Diagnose durchlaufen dabei sehr viele auf bestimmte Krankheitsbilder spezifizierte Stationen. Daraufhin lassen sich Symptome diagnostizieren, welche für jene Station typisch sind, die der Patient kurz zuvor durchlief. Diese Symptome verfliegen zumeist kurz darauf. Doch ein Sarkastiker könnte meinen, man dürfe sich doch wohl, müsse man schon krank sein, sich die eigenen Leiden selbst aussuchen.

Nun ja, Sie sehen, ein Aufenthalt ist stets ein besonders erlebter Zustand intensiver Liminalität und der Wahrnehmungsveränderung, körperlich bedingt oder aufgrund des manchmal auch finalen Phasenübergangs. Zum Wartenden reduziert den Menschen dabei Isolation und der, wie soll man sagen, dichten Wandel des Zeitgefühls. Ja, und hier ist sie, die Notwendigkeit, unter anderem der akustischen Struktur. Und eine essentielle hier noch dazu.

Ja, das ist nur die Mischung.

Vision ist eine Besonderheit. Als Fehlen von Stille, als Zeiteinteilung und Überbrückung erreicht er fast eigenständige Gültigkeit. Klang und Zeit sind also angenäherte Synonyme hier. Ja, und eins noch, lieber Zuhörer. Ziemlich ähnlich verhält es sich auch anderswo, nämlich beim Zwischenraum Krankenhaus selbst als Zwischenzeit.

Wir können es überspitzen. Der Ton ist hier der notwendige Ton, um Zeit und Raum menschenverträglich einerseits zu schaffen und im selben Zug zu verarbeiten.

0: So, jetzt haben
1: let
0: wir...
1: Let it go.
0: Jetzt haben wir hier neue Gäste aus Frankreich.
1: Hallo.
0: Hallo. Hast du dir die schon ein paar Ausstellungen angeschaut?
1: Nix.
0: Wie, war nichts dabei?
1: Nix.
0: Nichts.
1: Ja. Tschüss.
0: Auf Wiedersehen, kleine Blume. Schön, dass du da warst mit deinem kleinen Vogel. Mal, ich habe versucht, charmant zu sein. Was soll ich denn jetzt sonst noch sagen?
1: Alle meine Entchen schwimmen auf den See. Köffel ich das im Marmelade. Alle meine Entchen schwimmen auf den See. Köffel ich das in Wasser. Let it go. Nein. Hallo!
0: Ah, das funktioniert schon. Wir hören dich. Alle unsere Hörer können dich hören. Möchtest du vielleicht der Kunstwelt noch etwas sagen zu ihren Kunstwerken?
1: Das da hinten ist.
0: Was ist das da hinten?
1: Bühnenbildklasse.
0: Die Bühnenbildklasse? Was hast du da drin gesehen? Hat die Mutti den Leberkasten mehr gekauft? Nicht? Oh, jetzt fässt er sich ins Auge. Oh, Nagellack hast du bekommen. Aber auch in der Bühnenbildklasse? Oh.
1: Tschüss, meine Mama. Tschüss.
0: Tschüss. Tschüss, kleine Blume mit dem Vogel auf dem T-Shirt. Einen wunderschönen Tag euch in der Akademie.
1: Du sollst jetzt in der Toilette runtergespült sein.
0: Was? Ich werde in der Toilette runtergespült? Das sind die Sachen, die man hier so erlebt. Ich hoffe, ihr habt auch einen wunderschönen Tag hier.
2: Danke.
3: Es gibt eine Hausordnung, wo einige Dinge drinstehen, aber es ist schon auch oft jetzt mal die Hausordnung auch von der anderen Seite gebrochen worden, wie der Zugang ist erlaubt bis 12 Uhr abends. Das ist ja woanders jetzt nicht so, aber man darf bis 12 Uhr abends hier reinkommen und arbeiten. Normalerweise, so unter der Klausel, darf man da auch länger arbeiten und das wurde auch oft länger gearbeitet und das habe ich auch oft in Anspruch genommen, diese Möglichkeit, und das hat sich auch gelohnt. Das sind tolle, große Räume zur Verfügung und für manche Arbeiten braucht man auch Ruhe, braucht man eine gute Akustik, braucht man gewisse Lichtverhältnisse und das kann man halt nur hier in der Akademie dann irgendwie erreichen, es sei denn, man hat noch irgendwie einen anderen Zugang zu einem tollen Raum. Wir haben auch einen tollen Garten, wo einiges möglich ist an Darstellung. Und ja, das muss erhalten werden. Die ganze Angst der Studentschaft, die besteht halt darin, dass das einfach immer mehr eingeschnitten wird. Da ist halt für mich das Interessante schon der Kontrast. Also wenn eine Schule wahnsinnig frei ist, wahnsinnig viele Freiheiten gewährt, dann ist sie auf jeden Fall zu 99% anders wie alles drumherum, was in der Stadt passiert. Also, weil es gibt sonst nichts anderes. Überall herrschen Eintrittszeiten, herrschen Schließungszeiten, herrschen Regeln. Man muss sich überall in jeder Arbeit melden, einstempeln, ausstempeln.

Grüß Gott. Ich bin Peter. Sind Sie die Mutter von Michael? Mein Beileid. Vielleicht ist es gerade nicht der richtige Zeitpunkt, darauf hinzuweisen, aber Ihr Sohn...

0: Japan. Die nehmen Yakka als Shama her. Ich würde mir auch Yakka bestellen.
1: So ein bisschen kratzig dann auch.
0: Total ätzend, ja, aber die bleichen das und färben das dann wieder ein.
2: Kommt drauf an, besten Shama.
3: Ja. Jetzt, bis ihr anfängt, müssen wir natürlich schon sehen. Ja, das ist so kompliziert, die Instrumente müssen doch schon längst gestimmt sein.
2: Das gehört alles zum Spannungsfaktor.
0: Genau.

0: Danke.
1: Oktober.
2: Aber jetzt müssen wir halt heute mal aufhören.
3: Das waren die letzten 5 Minuten.
2: Ja, super, ja. Aber ich danke euch ganz herzlich, dass ihr jetzt.
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0: Also es ist ein Gedicht aus 5 Wörtern in 2 Sätzen.
1: Zwei Zeilen.
0: Zwei Zeilen.
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0: Aber schon, wie weit das?
1: 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Außer Rand und Band und dreimal höher und sechsmal tiefer noch.
0: Aber welch? Ein Vogel?
1: Geht ein und aus.
0: Aber schaltet im Raum eins,
1: Haltet.
0: null,
1: Verwaltet.
0: eins.
1: Haushaltet aber nicht.
0: Aber ist praktisch.
1: Schön und gut.
0: Überhaupt ist es praktisch zu sein.
1: Praktischer.
0: Oben. Man ist immer oben.
1: Nein, unten.
0: Ganz sicher. Ich mache einen Ausflug.
1: Schon wieder gehst du mir flüge.
0: Ein rotes Fahrrad, aber der Vorderreifen schlingert.
1: Er schlingert nicht, platt ist er.
0: Aber das Schloss, wo ist das Schloss?
1: Verloren sind die Luftschlösser.
0: Nein. Eins war die Zeit.
1: Zwei und das war aus.
0: Null, eins. Eins, null, null.
1: Bitte kein Dreivierteltakt.
0: Ich kann gar keinen Takt.
1: Taktlos ist er auch.
0: Meist.
1: Ende und aus.
0: Aber warte. Du sagst, du betreibst Selbstfindung. Hast du schon einen Weg gefunden? Du bist jetzt seit 7 Jahren hier.
2: Echt, sind es schon 7 Jahre? Wie schnell die Zeit vergeht. Wer hätte das gedacht? Ich denke schon, dass ich mich langsam selbst finde und meinen Weg in die Unabhängigkeit oder Autonomie durchaus bewältigen werde.
0: Also es klingt auf jeden Fall so, als hättest du eine Riesensarbeit hier geplant für die Jahresausstellung. Was wirst du denn uns denn zeigen?
2: Also ich hatte einiges vor, jedoch ist mir gestern etwas Unberechenbares passiert.
0: Ein Malheur?
2: Auf jeden Fall. Ein Drama.
0: Nimm dir Zeit, erzähl, was passiert ist.
2: Ich habe mich während meines Studiums in verschiedenen Medien und Bereiche. Ich habe ein Interesse entwickelt, mich da auszubreiten und auszudrücken. Und wollte eine Malereiarbeit aufhängen und noch ein Video rendern.
0: Aber dann ist dir was dazwischen gekommen.
2: Genau, ich hatte einen süßen kleinen schwarz-weißen Jack Russell dabei, den ich kurz von der Leine gelassen hatte und der anscheinend bis vor die Akademie gelaufen ist und ich durch eine Kommilitonin, eine Kollegin erfahren habe, dass mein Hund vor der Akademie ist und dass ich doch mal runterschauen sollte.
0: Und dann, wie ging's ihm? Ich meine, er saß da alleine im Dunkeln. Ich meine, wäre ich vorbeigekommen, ich hätte den Hund wahrscheinlich mitgenommen und ins Tierheim gebracht.
2: Naja, also es war tagsüber und es waren sehr viele Leute da. Jeder war natürlich im Jahresausstellungsstress und hatte gar keine Zeit für so einen kleinen, süßen Jack Russell. Aber es gab ein paar Begegnungen, die ich zurückverfolgen konnte, die mir nicht genau schildern konnten, was dann passiert ist.
0: Also warte mal, du kommst runter und der Hund ist weg, oder wie?
2: Genau. Ja, der Hund ist auf einmal verschwunden. Ich habe den überall gesucht. Ich habe jeden gefragt. Und dann waren da war ein Pärchen, die saßen auf der Treppe und hatten einen Drink zu sich genommen. Die haben beobachtet, wie jemand ungefähr, die Beschreibung war sehr grob, ca. 1,80 groß, ein weißes Hemd und männlich. Im Alter konnten sie nicht irgendwie herauserkennen, aber auch die Stimmung, die fanden ihn unheimlich. Deswegen dachten sie, es wäre sein Hund. Und haben das einfach zugelassen, dass der Hund mit ihm mitgegangen ist. Anscheinend ist der Hund mit ihm mitgegangen, weil der, kann man Täter in dem Fall sagen?
0: Also es stellt sich noch raus, wer hier der Täter ist.
2: Ja, genau. Auf jeden Fall wurde er entführt und gelockt und dann eine halbe Stunde später ins Tierheim gebracht. Ich war dann bei der Polizei und konnte es nicht glauben, dass jemand so schnell und so viel Zeit hat, einen Hund zu entführen und ihn dann ins Tierheim nach Riem zu fahren.
0: Aber es ist auch ein wahnsinniger Moment. Du kommst so runter und der Hund ist weg. Was hast du da gefühlt?
2: Wut. Definitiv. Ich war richtig wütend und habe sehr laut nach seinem Namen geschrien. Der Hund heißt Frodo.
0: Also letztendlich hast du ihn wiedergewonnen. Aber deine Arbeit ist jetzt verloren hier, ne?
2: Ja, unter anderem habe ich zwar noch für die Freiflächen eine Arbeit draußen im Garten, jedoch wurde ich wieder deplatziert, da eine Lichtinstallation der Meinung war, dass das zu eng sei. Und ich musste dann wieder wandern mit meiner Arbeit. So wie ich es versucht habe, hat es nicht geklappt. So wie ich es mir vorstellte.
0: Das klingt so ein bisschen wie im Pflanzenreich. Die Arbeiten wuchern und versuchen sich gegenseitig zu überwuchern.
2: Ja, sie wachsen und sie entwickeln sich weiter. Ich hatte auch eine Zeit lang mich sehr für den Prozess, also die Prozessentwicklung einer Arbeit interessiert, anstatt des Endproduktes. Denn zur Jahresausstellung gibt es gewisse Deadlines, generell bei Ausstellungen. Du hast eine gewisse Deadline und bis dahin muss die Arbeit fertig stehen. Und ich war der Meinung, dass ich während meines Studiums noch keine fertige Arbeit entwickeln kann und dass für mich jede Arbeit, die ich mache, immer noch nicht fertig ist. Und habe mich mit dem Begriff des Prozesses auseinandergesetzt und so sehen auch dementsprechend die Arbeiten im Garten aus.
0: Also, wo genau sind die denn im Garten?
2: Der Garten, also es fällt mir schwer, das zu beschreiben, aber es sind ältere Möbel, die auf Rädern gesetzt wurden. Die gehen teilweise unter, da sie noch so einen dunklen Eichton haben, verschmelzen sie so im Hintergrund, aber oben auf einem kleinen Hügel stehen sie noch herum und warten auf ihre Komposition.
0: Also dann, liebe Besucher der Akademie, komponiert euch daneben, setzt euch daneben, obendrauf, geht es?
2: Ja, es gibt, es wird noch eine Matratze dahin transportiert und es gibt einen Couch auf Rädern, mit der man fahren kann, einen Tisch, auf dem man arbeiten kann und einen Schrank, in dem man seine Kleider aufhängen kann.
0: Na, das passt auf jeden Fall, ne? Zur Unfertigkeit. Der Tisch ist immer in Bewegung, wenn man ihn wohin stellt und benutzt, er rollt immer davon.

0: Sehr verehrte Fahrgäste, verzeihen Sie die Störung. Falls Sie ein Smartphone zur Hand haben, wollen wir Sie höflich bitten, sich über das geplante Polizeiaufgabengesetz zu informieren, welches am 15. Mai in Bayern verabschiedet werden soll. 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
1: Alles liegt hier von Downers.
2: You were chatting about
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2: It's a lot of money.
3: She must have forgotten.
2: I'm clever and old.
1: And around here, the most sophisticated one, therefore, as a punishment.
3: I didn't
1: mention the thing.
4: Welchen Netzstecker?
5: Nein, das ist ein Kaltgewinn.
4: Mhm.
6: Wir hören One Trip Pony aus dem Kolossaal der Akademie der Bildenden Künste. Wir danken euch fürs Zuhören, wie immer. Die Band baut ihr Set gerade ein wenig um. In Kürze geht es dann auch wieder weiter mit dem nächsten Track von One Trip Pony. Bis dahin hören wir ein wenig Ambient Sound aus dem Kolossaal.
7: Thank you.
4: Ich empfange. Ich empfange jetzt Geld. 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Ich empfange jetzt Geld. Ich empfange. Ich empfange jetzt Geld. Ich bin offen und bereit, jetzt Geld zu empfangen. Mein Herz ist offen und mein Geist ist wach. Ich fühle mich reich. Ich bin dankbar für alles, was ich bereits habe. Und für alles, was ich jetzt erhalte. Ich habe mehr als genug. Ich bin ein Geldmagnet. Ich ziehe jetzt Geld magisch an. Ich habe alles, was ich brauche. Mehr als genug. Ich entspanne mich, um zu empfangen. Ich fokussiere auf Empfangen und nicht auf Brauchen. Was ich erhalte, übertrifft meine kühnsten Vorstellungen. Geld fließt jetzt aus unerwarteten Quellen zu mir. Und ich bin dankbar. Ich benutze Geld weise und ich weiß, wie ich es vervielfachen kann. Alle meine Rechnungen bezahle ich mit Leichtigkeit. Ich habe immer mehr als genug, um meine finanziellen Angelegenheiten zu regeln. Die Schätze der Welt sind auch meine. Ich teile mein Glück mit anderen. Ich gebe Geld ehrenhaft aus. Ich schätze alles, was man mit Geld kaufen kann. Ich genieße die schönen Dinge und die neuen Erfahrungen. Ich bin gespannt darauf, neue Menschen kennenzulernen. Geld erweitert meinen Horizont. Ich verbinde meine Zeit und mein Geld weise, sodass von beidem für alle immer mehr als genug vorhanden ist. Ich sehe Fülle überall, wohin ich gehe.

0: Ich heiße Minjeri und Klasse Chimelte. Ja.
1: Deine Arbeit ist ein Raum, also man kann hier, es ist etwas Begehbares, ne? Man kommt hier rein durch den Garteneingang und dann, also man macht eine Tür auf, ist in einem Raum und der Raum endet aber nach 2 Metern und dann ist da eine ganz kleine, schmale Tür mit vielen so Gucklöchern, so, also so, aber die sind alle übereinander, so 1, 2, 3, 4, 5, 6, 7, 8, also über 10 Gucklöcher.
0: Ja, über 10 dann. Ja,
1: sonst?
0: Die Zuschauer können die Tür, viele Türspionen, die meine Performance sauen oder ja, man kann natürlich die Tür abmachen. Ja, die meine Performance sauen dann.
1: Wow, okay, das ist ein ganz langer Gang und an der, also es ist ein ganz langer, schmaler Gang, er ist vielleicht 50 cm breit und 10 Meter lang und da drin sind genau wie die Türspione, sind oben auch die Lichter an der Decke, ne?
0: Ja, und die Lampe reagieren auf den Saal.
1: Die Wände?
0: Oh. Ja, die, also wenn man ja, hinter der Wand, hinter der Wände gibt es ein Kontaktmikrofon, deswegen wenn ich an der Wand etwas schreiben, diese Lampe ist blinkt.
1: Also die Wände sehen aus wie Tafeln, also du malst da auch mit Kreide ran, also die kompletten Wände sind aus Tafelmaterial.
0: Das ist Tafelfarbe, habe ich gemalt und ja, ich schreibe mit Tafelkreide.
1: Mhm. Und wenn du auf die Wände tippst, die Schwingungen dadurch vibrieren, dann auch die Lichter oben. Mhm. Und du bist da, wie lange bist du da drin und malst und schreibst an die Wand?
0: Ja, 1 Stunde. Meine Performance. Ja. Ja.
1: Und ich habe dich gesehen, wie du einmal rausgekommen bist nach so einer Session. Mhm. Du bist in den Garten gelaufen und es war wie eine Staubexplosion, als du rausgekommen bist, weil die andere Tür führt in den Garten.
0: Mhm. Ja. Dann, ja, natürlich kann man durch die Gartentür die Hinterseite anschauen, natürlich. Damit kann man wissen, wie ich diesen Raum umgebaut habe.
1: Vielen Dank.
0: Danke.

0: Hey, mein Name ist Simona De Fabritis und ich studiere in der Klasse Ingold an der Akademie der Bildenden Künste.
1: Wir stehen hier im Garten vor dem Seerosenteich. Ne? Der blüht auch richtig schön, es ist gerade Sommer. Und deine Arbeit steht auch hier.
0: Ja, und jetzt hat sie sich gerade schon gemeldet.
1: Ah, sie macht Geräusche. Also okay, das ist so ein Tisch aus Metall, glatt.
0: Das ist ein Smartphone.
1: Das liegt da drauf.
0: iPhone 4, 4S glaube ich sogar, mit 8 GB oder, nee, Quatsch, 16 GB iPhone ist das, klar. Ja.
1: Und da liegt ein Stück Butter drauf, das direkt genau so abgemessen ist, dass es auf den Bildschirm passt.
0: Ganz genau so ist es. Wie der Mensch auf dieses Objekt zugeht, gibt es eine Reaktion. Wie jetzt zum Beispiel.
1: Wie er drauf zugeht.
0: Das ist alles eine Frage der Haltung. Wir können das einfach noch mal kurz ausprobieren. Wollt ihr alle mit mir noch mal so einen Schritt zurückgehen? Warten wir kurz, bis es sich wieder beruhigt.
2: Ja.
0: Okay, wer von euch will drauf zugehen?
3: Los, Ulrike.
2: Und dann geht's.
0: Was einfach los. Einfach anschauen. Also der Mensch ist eigentlich im Endeffekt jetzt die Lösung für dieses ganze Ding.
1: Also wie verhält es sich jetzt?
0: Naja, wie hast du es denn jetzt beobachten können?
1: Also schauen wir mal, wie es sich zu mir verhält. Also ich glaube, es fährt auf mich zu.
0: Es fährt auf dich zu, ja. Es fährt auch manchmal in irgendeine Ecke und bleibt dort erstmal. Aber das Wichtigste ist, dass der Mensch als Impulsgeber da ist. Sonst wird es nicht gehen.
4: Nur der Mensch.
0: Auch ein Auto, das vorbeifährt. Auch ein Tier, auf jeden Fall. Aber ich würde uns auch als Tiere... Ja. Ja, die Arbeit heißt Mutter. Und die ist im Rahmen der Projektklasse von Cecile B. Evans entstanden, in der wir uns vor allem mit den Fragen nach Immaterialität auseinandergesetzt haben. Gibt es überhaupt Immaterialität?
1: Oh, jetzt ist ein Hund in den Teich gesprungen.
0: Genau, und das ist die Arbeit, die in diesem Rahmen entstanden ist. Mutter. Ein Stück Butter auf Smartphone.

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0: warum not?
1: Ja, Mann.
0: Ja, genau.
2: Es gab bei der Jahresausstellung zum Beispiel, ich persönlich habe es nicht mitbekommen, aber also viele Studenten haben erzählt, auch viele Besucher, dass es halt Gewalt seitens der Security gab, den Studenten und auch den Besuchern gegenüber. Und klar gibt es immer so ein bisschen Probleme während der Jahresausstellung, aber dieses Jahr war es halt wirklich von den Securities ausgehend die Gewalt und nicht von den Besuchern oder den Studenten. Und ja, das ist halt auch nur einer von vielen Punkten, die eben dazu geführt haben, dass jetzt die Studenten sich auch öfter treffen. Wir haben jetzt gerade eine Besprechung im Vestibül, wo es darum geht, was man dagegen machen kann, gegen diese neuen Vorgehen, die uns halt bei der Arbeit einschränken und bei allem.

0: statt brennt verdoppelter Bass.
1: Hier stehen alle drumherum.
0: To die by your side.
1: Die Stadt wird gegangbangt und wir gucken zu. Inzwischen ist sie tot.
0: Inzwischen ist sie wahrscheinlich tot. Jeder Moment, ja, meine Stadt, sie ist tot. Zum Beispiel, alle sind tot, liegen nackt auf den Straßen. Und auch, wenn du weglaufen würdest, würdest du immer tot in ihr zurückbleiben. Keiner, auch wenn du dachtest, du könntest aus ihr fliehen, bleibst du tot. In Glaseröffnungen der Mutter, ja, ein toter Embryo in einem Bauch, tot. Wie lange bleibt ein Embryo im Bonbonglas, wenn die Mutter schon tot ist? Wir Bonbons sind herausgekullert
1: in einem toten Körper.
0: Sind wir nun
1: meine Stadt
0: zwischen euren Füßen?
2: Meine Stadt
3: bleibt da oben,
2: mein Aufstieg. Sie.
3: Selbst wenn es Jahre dauert, bleibt
0: die Hände in der Unterwäsche. Wo es dem Feld ist,
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0: sind
3: was hinter ihm ist. Haben wir nicht.
4: Er kann es nicht sehen.
3: An das Lot,
4: niemand kann das. Aber ihre geschlossenen Augen, wir sehen ihre Rippen. Wir sehen sich leise mit ihrem Atem, ihre Haare, ihr weißes Schild, ihr Gesicht, das zum Auge eilt ist.
0: Drei, das geschieht in den Handflächen der Polizisten. Eine Wange wird geschleimt. Zwei. Jeder Moment, eine Kugel wird abweist. Drei, zwei, zum Beispiel, wahrscheinlich, nein, nein, ganz sicher. Zwei, jetzt noch einmal. Drei, was passiert in einem Kopf, der Teil eines Körpers ist, das sich schon lange an der Tür eines Streifenwagens klebt.
4: Ja, es war einmal vor langer Zeit eine kleine Stadt.
1: In der kleinen Stadt.

0: Stadt waren kleine Leute und die kleinen Leute trugen kleine Anzüge. Und in den kleinen Anzügen steckten kleine Körper. Und die winzig kleinen Körper hatten winzig
1: Wenn
0: kleine
1: alle
0: Schuhe.
1: unsere hysterischen
0: Ein
1: Parallelkörper mit
0: Schwanz,
1: ihrer
0: ein Körper,
1: ständigen,
0: ein Anzug, ein
1: animalischen, heidnischen,
0: Knorpel.
1: choreografischen Beckenbewegungen
0: Ein
1: bloßgelegt
0: Körper, noch
1: werden
0: ein
1: könnten.
0: Körper, noch ein
1: Auf und
0: Körper.
1: ab, rein und raus,
0: Und noch ein
1: nackt,
0: Körper mit einem
1: nackt,
0: Schwanz und noch einem
1: statt,
0: Schwanz und noch einem
1: innen,
0: Schwanz tragen einen
1: innen,
0: Anzug und noch
1: nur
0: einen Anzug und noch
1: weitermachen,
0: einen Anzug.
1: bekommen, leben,
0: Ein
1: sich
0: dreiteiliger
1: reproduzieren, die
0: Anzug, ein schwarzer
1: Verdoppelung der
0: dreiteiliger
1: Körpers,
0: Anzug in einer großen,
1: precious
0: schönen Stadt.
1: into us. To
0: Das war
1: die,
0: einmal vor
1: when
0: langer
1: you
0: Zeit eine
1: died,
0: kleine, kleine
1: is such a
0: Stadt.
1: heavenly way
0: So.
1: to die.
0: Es gibt keine Geschichten. Städte gibt es auch nicht.
2: Diese Lehre. Vielleicht sollten wir besser aufhören.
3: Liebes Publikum.
1: Nehmen wir die warmen Hände aus unseren Jacken, Hosen, Kleidern und riechen wir daran. Das erinnert uns an das, was wichtig ist. Schiebt euch die Hände in den Schoß und dann unter die Nase und 3 und 2 und 1 und jetzt.

0: Hallo, wir möchten gerne eine Pizza Hawaii, eine Pizza Margherita, eine Pizza Regina, drei Weizen und eine extra Portion. Ja, eine extra Portion. 2 Gramm.
1: Und es ist, als würde ich aufwachen aus so einem langen, dunklen Schlaf. Und ich wüsste,
2: wo stehst du eigentlich?
1: Was habe ich eigentlich geträumt?
2: Was sind das für Gedanken?
1: Was war das für ein Traum?

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tolle Fahrt und dann

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Nächste Nummer ist viel Spaß beim Shoppen. Techno, Techno, Techno. 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

Spaß beim Shoppen. Hallo, viel Spaß beim Shoppen.

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Mm-hmm.

Bitte, ich kann mich gar nicht entscheiden. Ein Zitat von Nina Hagen. Ja. Hallo, viel Spaß beim Shoppen. Hallo, viel Spaß beim Shoppen.

0: was mit einer kleinen Neurose. Ja klar.
1: Errol die Star in der Klasse Öl. Errol die Star in der Klasse Öl zur Jahresaufstellung 2018. Viel Spaß beim Shoppen.

0: ziemlich dramatische Arbeit hier ist. Was ist denn das hier?
1: Das ist die Arbeit von Julian Rabus.
0: Kannst du das beschreiben, was das ist?
1: Nee, das muss man sehen. Geht ab morgen los. Panorama Teil 2. Klasse Klaus vom Bruch.

0: Sehr verehrte Fahrgäste, verzeihen Sie die Störung. Falls Sie ein Smartphone zur Hand haben, wollen wir Sie höflich bitten, sich über das geplante Polizeiaufgabengesetz zu informieren, welches am 15. Mai in Bayern verabschiedet werden soll. Wir glauben, die Freiheit der Menschen wird dadurch extrem eingeschränkt. Wir möchten Sie nicht belehren, sondern nur bitten, das Polizeiaufgabengesetz zu googeln und sich selbst zu informieren. Vielen Dank für Ihre Aufmerksamkeit.
1: Also es war eigentlich noch nie möglich, dass man mit den Klassen in den Klassen oder Werkstätten übernachten konnte, aber es passiert halt manchmal trotzdem und mir ist ja vollkommen bewusst, dass man zum Beispiel in einem ganz anderen Sektor, in dem IT-Bereich und so Tag und Nacht sowieso arbeiten muss. Also man ist eigentlich ja relativ liberal halt. Man sieht ja ein, dass man einfach an etwas konzentriert arbeiten muss. Aber es darf halt keine Lärmbelästigung nach außen gehen. Ich meine, wenn man morgens um 12:30 eine Kreissäge anmacht, dann bei oft geöffnetem Fenster, weil es eben so heiß ist, dann muss man natürlich damit rechnen, dass eben Klagen kommen.

Ja, das ist unsere Bearbeitung von

0: Hey, hallo, darf man euch fürs Radio was fragen?
1: Was?
0: Was macht ihr da drin?
2: Wir quatschen einfach.
1: Wir quatschen und müssen die letzten Sachen noch bauen für morgen.
0: Was ist denn das hier für ein Objekt?
1: Das ist eine Leberkastbude.
0: Gibt's hier auch einen Leberkast? Ich sehe ja gar nichts.
1: Ja, den gibt's ja heute noch nicht, den gibt's erst ab morgen.
0: Gehört das heute zum Bühnenbild dazu, dass man auch richtige organische Sachen anbietet? Sonst war das ja alles aus Pappmaché.
1: Kann man schon machen, ja. Aber... muss mal kurz telefonieren.
0: Bis dann.
3: Wir sind nur die Aktivierer. Das ist eine Arbeit von der Eva Burkhardt.
4: Eva Burkhardt, Jahrgang 1991, Absolventin der Hochschule der Bildenden Künste in Dresden. Seit 2014 studiert sie an der Akademie der Bildenden Künste in der Klasse Huber.
3: Das sind Handlungsmodule und wir aktivieren die jetzt.
4: Könnt ihr sagen, wie ihr sowas aktiviert?
5: Durch Berührung, ja, durch Spielzüge eigentlich. Also wir wechseln uns ab.
4: Als erstes muss jedoch noch die Kamera eingestellt werden. Denn wie wir aus dem Huber-Narrativ wissen, der Chronik der Huber-Klasse, Dokumentation ist das Einzige, was uns bleibt, aus performativen Arbeiten.
3: Jetzt im Moment stellen wir die Fotokamera ein, um das aufzunehmen, damit die Eva sieht, was wir machen, weil die gerade nicht da ist.
5: Zur Dokumentation, damit die Eva sich am Ende der Jahresausstellung die Arbeit nochmal anschauen kann.
4: Erinnern wir uns an den philosophischen Diskurs, an die ewig währende Frage, wer Beobachter ist, wer Subjekt, wer Objekt. Eva hat das eigentlich ganz schlau gemacht. Sie entzieht sich selbst ihrem eigenen Kunstwerk, um es nicht zu beeinflussen.
6: Eine Küchenplatte wird jetzt auf die Metallverstrebungen gelegt. Die Metallverstrebungen werden neu angeordnet. Jetzt hier mehrere gespeiste Rahmen, die wurden im Raum verteilt. Jetzt eine Holzplatte. Werden jetzt aufgestellt und wieder hingelegt.
4: Der laienhafte Betrachter weiß meist nicht, worum es eigentlich geht. Er sieht diese zwei Damen umherschreiten, Studentinnen, die Objekte im Raum umherschieben.
3: So überlegen oder so auszuprobieren, was diese Objekte alles können in ihrer Kombination und wie die sich verhalten, wenn man die bewegt. Die Künstlerin ist aber die Eva Burkhardt. Wir sind die Spieler, sozusagen.
6: Eva Burkhardt, welche Klasse ist das?
3: Klasse Birken. Das ist eine Bildhauerei-Klasse.
4: Wie man hört, die Klasse Hubers Geschichte.
3: Und die Arbeit heißt Handlungsmodule.
6: Das ist kein Gemüse. Es ist auf jeden Fall aus Gips. Aus was für Material ist denn das? Das ist so eine Walnuss und es erinnert an so Gemüse.
3: Ja, genau. Also das sind so Objekte aus Gips mit einem Hohlkern und einem Kern innen drin.
6: Und die sind aus Truhe?
3: Aus Gips.
6: Aus Gips. Ah, du hast es ja gerade gesagt, ne?
3: Ja.
6: Teilweise ganz sanft, man kann es gar nicht hören. Jetzt werden die gemüseartigen Objekte umhergetragen.

0: in der roten Box.
1: Was ist eine rote Box?
0: Das soll anscheinend das Innere eines Schiffes darstellen. Ich weiß es auch nicht ganz konkret, aber die Glühbirne, wenn man genau anschaut, dann schwankt die wie auf dem Schiff.
1: Sie kommt immer wieder hoch und immer wieder raus.
0: Oder? Ja, genau. Das ist der Sinn des Lebens. Ne? Vielleicht ist ja auch halt die Box den Zweck. Den Sinn des Lebens.

0: Tag, bitte?
1: Ich möchte gerne Blumen kaufen. Besonders schöne sollen es sein.
0: Zu welchem Anlass sind denn die Blumen?
1: Ein Feiertag. Ich denke, rote Rosen würden sehr gut passen. 8 Stück.
0: Aber in den nächsten 2 Wochen gibt es überhaupt keinen Feiertag. Bei Ihnen?
1: Bei uns schon. Also 8 rote Rosen.
0: Karl-Heinz, komm doch bitte mal.

0: Hallo.
1: Hey, hallo. Was bietest du hier an?
0: Sehr nices Nageldesign aus Mailand mit den neuesten Designs auf jeden Fall.
1: In welcher Klasse sind wir hier?
0: In der Bühnenbildklasse. Klasse Brack, zweiter Stock, im Prinzessinnenturm.
1: Gefällt es dir, kleine Prinzessin?
0: She only speaks English, I think. Do you like it here?
1: Was für Gedanken hattest du dabei, als du das hier gebaut hast?
0: Naja, diese Nagelstudios sprießen ja gerade irgendwie aus jeder Ecke. Und ich hatte einfach Bock drauf, auch eins zu machen und die Leute hier einzuladen und sie kennenzulernen, während ich ihnen die Nägel schön mache.
1: Wofür steht für dich so ein Nagelstudio, ne? Geht's da nur um Nägel?
0: Es ist für mich ein moderner Beichtstuhl eigentlich. Man muss einmal im Monat hin und man erzählt sich Sachen, die man irgendwie vielleicht nicht mal seiner besten Freundin erzählt. Genau, das fand ich sehr witzig.
1: Was hast du für Motive?
0: Von Blumen bis zu Ankern und alle Spielereien, die man sich wünscht. Okay, last one now. You look very, very pretty.
2: You're lovely. Let's have a look. Oh gosh, look at that. That's very pretty.

0: Guten Abend.
1: Guten Abend, Herr Wachtmeister.
0: Was habt ihr denn mit dem Baseballschläger vor?
1: Och, wir gehen zum Sport.
0: Sport? Was denn für ein Sport?
1: Na, Baseball natürlich. Dort hinten auf der Wiese.
0: Es ist bereits dunkel. Ist das nicht ein Problem?
1: Also, wenn man mit dem Bus fährt...
0: Ihr habt auch keinen Baseballhandschuh und keinen Ball mit euch, wie ich
1: das,
0: sehe.
1: Das hat alles die andere Mannschaft. Ja, die andere Mannschaft.

Ich weiß nicht, ob es dazu ausgeschickt wird, sondern eine natürliche Realität zu erhalten. Wenn man sich überhaupt erhalten kann. Ohne Verbesserung, dass man uns auf eine Messer nimmt.

0: Hallo, in welcher Klasse sind wir hier?
1: Entschuldigung, ich habe nicht verstanden.
0: In welcher Klasse sind wir hier?
1: Klasse Baumschlager, also Architektur und Kunst.
0: Ah, okay. Was habt ihr dieses Jahr gebaut hier? Kannst du es beschreiben?
1: Also für uns dieses Semester war die Aufgabe, ein Kunstlager zu entwerfen.
0: Also wo man dann Kunst archiviert und wegschließt,
1: genau.
0: Ne?
1: Genau. Und das war so ein Problem, das wir gefunden haben, dass hier selbst die Akademie braucht ein Lager, auch die vielen Museen in München brauchen so ein Lager. Und wir haben dieses Problem mit einem anderen Problem konfrontiert. Das ist der neue Masterplan von Freiham.
0: Von wo ist das?
1: Freiham.
0: Aha, in Freiham.
1: Und
0: das ist sozusagen das Städtchen Freiham.
1: Genau, das ist Aubing und das ist Freiham, hier Freiham, also gut Freiham. Und genau, und wir haben versucht, durch diese Lager die zwei Teile von Freiham zu verbinden.
0: Mit dem Lager?
1: Genau. Weil ein Lager an sich ist eine sehr funktionale Aufgabe, sehr geschlossene Gebäude, kann man nicht rein normalerweise. Und wir haben versucht, also diese Lager als Skulptur zu bearbeiten. Und durch dieses Spiel so für die Öffentlichkeit ein bisschen mehr Wert zu geben.
0: Wie sieht das Lager dann aus am Ende?
1: Ja, die sind also 10 verschiedene jetzt Entwürfe und 10 verschiedene Studenten.
0: Also alles, was man hier sieht, diese länglichen Figuren, ne, Skulpturen, das sind...
1: Genau, das ist jetzt ein Lager, wie jeder Student...
0: Das erinnert so ein bisschen an eine Brücke, ne? Du hast ja auch von Verbindungen geredet.
1: Genau, also das ist beispielsweise hier. Das ist wie eine Mauer, aber es ist eigentlich eine Brücke, weil
2: ja, das ist unnormal hier. Das ist ein bisschen, das ist skurril, eine skurrile Arbeitssituation hier auch für einige. Aber auch vor allem für die Leute von draußen. Deswegen kommen auch einige Leute her. Deswegen mag man auch die Kunst. Man mag auch die Kunstschule einfach so als Aufenthaltsort. Dort herrscht ein bisschen Freiheit und das ist wichtig, das ist ein Gegengewicht.

0: Guten Tag. Ich möchte fragen, ob dieser Bus zum Schwimmbad fährt.
1: Guten Tag. Ja, kannst du dir das Ticket überhaupt leisten? Deine Kleidung hat ihre besten Tage wohl lange hinter sich. Und was willst du überhaupt beim Schwimmbad? Du Schmutzfink, willst dich dort waschen, damit die anderen Leute in deinem Dreck baden können? Dir sage ich nicht, wie du zum Schwimmbad kommst.

0: Wo sind wir hier?
1: In der Klasse Öhlen auf dem Balkon hier. Hier schaut es doch ganz gut aus, würde ich sagen. Sehr gut dekoriert.
0: Alles voller Bierflaschen, Kippen, Jointstummel.
1: Ist wie die EU. Eine riesengroße WG. Keiner trägt den Müll runter und alle greifen in die Haushaltskasse. Das weißt du doch, Lennart.
0: Die Klasse Öhlen. Schöner Balkon. Blick auf, ne, Siegestor.
1: Also für mich ist ja eigentlich, ich weiß nicht, so diese Objektkunst, ja, auch Performance, Fluxus, ich weiß nicht genau, ich verstehe die moderne Kunst nicht.
0: Ja, also ich glaube, es ist auf jeden Fall eine Installationsklasse.
1: Ja, das kann man jetzt so behaupten, wenn man das sieht, dass keiner das Leergut wegbringt, aber... Um die Ecke, schau dir mal die Barfrau an, das ist mal echt ein fieses Reptil, das Bild. Ja.
0: Ach, es geht auch um Malerei in der Klasse, ne?
1: Ja, sehr viel. Ja, und Kunst und im Diskurs, denke ich doch auch mal. Ach, hier.
0: Was steht da?
1: Ja, das kannst du doch auch lesen.
0: Ist das ein Rahmen oder... Ist das eingerahmt oder ist es etwa Art? Irgendwoher kenne ich das. Das ist ein Liedtext. Libanon, Hannover. Ein Spieler bitte.
1: Genau.
2: Ja, hallo Errol. Du bist ehemaliger Student der Akademie der Bildenden Künste in München. Wann hast du das studiert?
3: 2004 bis 2006, nur 6 Semester bei Markus Öhlen in der Klasse.
2: Und du bist heute Musiker und wir sind gerade aktuell auch auf dem Weg zu deinem Konzert. Du spielst mit Die Lore und mit Friends of Gas.
3: Von dem Lore-Programm gibt es ein Release, ein Kassetten-Release und ein Bandcamp-Release. Da kann man auch auf Bandcamp die Kassette kaufen, das Album für 5 Euro oder 4, überlege ich mir noch. Und da gibt es ein Release von dem Lore-Album, das gibt es Anfang Juni. Genau, mit Video. Video wird vorher fertig sein. Video hat dann Anna McCarthy gemacht.
2: Hat die auch mal in der Kunstakademie?
3: Die war auch mal auf der Kunstakademie. Die war in der Jettelower-Klasse.
2: Generell kann man sagen, du spielst ja jedes Instrument selber ein, nicht wahr? Wie viele Instrumente kannst du?
3: Habe ich jetzt nicht so genau gezählt, aber mit Sicherheit an die 10, 12 und keine Ahnung, so um den Dreh rum.
2: Hörst du das dann einfach, wenn du ein neues Instrument lernst, oder wie ist das bei dir?
3: Mit Instrumenten ist es wie mit Sprachen. Also wenn man ein Saiteninstrument spielt, kann man auch bei anderen Instrumenten überleiten, wie bei Sprachen. Also es gibt Saiteninstrumente, Tasteninstrumente. Tasteninstrumente gehören zu den Schlaginstrumenten. Das kann man, wenn man Schlagzeug spielt, kann man auch vieles überleiten. Irgendwie. Dann kann man auch schnell, wenn man ein bisschen Ahnung von Harmonielehre hat, weiß man auch ganz schnell, wo beim Klavier welche Tasten liegen und so weiter. Und dann funktioniert es. Aber das ist bei mir eben so ausgeprägt.
2: Was bedeutet für dich die Freiheit der Kunst?
3: Das ist eine Frage, die ist viel zu lang, die kann ich jetzt nicht beantworten. Freiheit der Kunst ist die Freiheit... das ist eine schwierige Frage gerade.
2: Denkst du, die Kunst ist frei in München?
3: Wieder eine völlig andere Frage. Kann ich auch schwer beantworten. So. Also nochmal zu der ersten Frage. Und überhaupt zu dem, was ich davor gesagt habe. Zu den Instrumenten. Das einzige Instrument, das ich, also nach meinen Maßstäben her, nach meinen Ansprüchen her, wirklich spielen kann, ist Schlagzeug. Die restlichen Instrumente, da tue ich so, als würde ich sie spielen können. Weiß aber, wie es funktioniert, dass den Leuten das den Glauben schenkt, dass das so ist. Zu der Frage mit der Kunst. Die Kunst sollte der einzige Raum sein, der völlig frei von Erwartungen, von gesellschaftlichen Konventionen und von Werten auch sein sollte. Auch von idealistischen Werten. Die sollte einfach ein Raum zum Austoben sein. Wäre gut, wenn sie damit auch noch als Mittel zum Zweck benutzt, dass sie Denkräume schafft.
2: Danke, Errol, die ist da.
4: Ich will etwas anderes

Tagesrandstrecke gibt. Andere Dimensionen. Ja.

Und wie durch ein Wunder erschallte plötzlich eine neue Stimme in der Savanne. Die Stimme eines Leopardenweibchens. Ihrem Ruf kann kein Leopardenmännchen widerstehen. Den widerstehen. Stehen.

0: mit von Something for Your Mind, von The Realm, von Chantal. Und das Interessante ist, da dass keiner weiß, wer die Vocals gesprochen hat, und es ist eigentlich das Wichtigste an der ganzen Nummer, die Nummer ist scheiße.
1: Hey, bei dir ist alles analog? Oder das ist noch so ein uralter Quark?
0: Ja, analog, digital, das ist so wurscht.
1: Wieso sagst du wurscht? Also ich weiß, ich höre das halt.
0: Jeder Sinti hat einen Computer drin. Also.
1: Du meinst, ein Digitalwandler ist am Ende dann trotzdem dazwischen?
0: Naja. Die oben ist wirklich analog, die Drummaschine ist so halber. Der Rest ist die, aber das ist eigentlich egal, weil jeder Sinti hat oft einen Computer drin, der abspeichert und so. Also.
1: Ja.
0: Das ist ein Fetisch.
1: Ja, du hast früher in der Klasse Ölen studiert.
0: Ja.
1: Hast du eigentlich zu Ende studiert?
0: Ja.
1: Ah doch, tatsächlich. Ja, voll gut. So. Aber das ist Malerei, ne? Also das
0: ich
1: muss man
0: habe
1: dazu
0: Malerei
1: sagen,
0: und Grafik studiert. Letztendlich dann aber viel Musik gemacht, auch Skulpturen. Hört man mich, ja?
1: Wir können noch ein bisschen näher rangehen. Ja? Das ist heute der erste Tag im Akademieradio. Schön, dass ihr zuhört. Neben mir sitzt Marcel von den Cloneheads. Und natürlich heute als Dafalgan da. Mit was arbeitest du jetzt da alles? Du hast einen Quark da, aber du hast drunter auch noch...
0: Ich habe eine MPC da von Arkai, das ist ein Sampler und Sequencer. Dann habe ich so einen halbmodularen Synthesizer von Roland da. Ein Innovation Drum Station, die die 808 und 909 simuliert, die somit die wichtigsten Drum Machines im Techno-Elektro-Bereich waren. Und ein paar Effekte und dazu noch ein Laptop, wo Samples laufen.
1: Wenn man deine Musik so verfolgt, also auch mit den Cloneheads, dann merkt man immer, das ist immer so eine Dystopie mit drin. Und das heißt, es ist schon mal dunkel. Ne? Also ich habe bei euren Zukunfts-Gegenwarts-Visionen jetzt noch nie was so richtig Positives gesehen. Aber es ist mit Humor oft dafür.
0: Ja, also. Denke ich auch. Also so düster sehen wir das alles gar nicht. Also ich bin ja eh dafür, dass man mal wieder ein bisschen Utopie abfeiert. Nicht nur diesen Dystopia-Porn, der jetzt gerade da läuft im Hintergrund.
1: Ja,
0: aber
1: wieso?
0: Auch geil, ja. Ja, nee, also Utopie ist halt schwieriger, ne? Man kann sagen, KI ist schlecht und so, aber eigentlich ist KI auch interessant. Also ist ja nicht nur für Überwachung oder sowas da, sondern man könnte damit so tolle Sachen machen. Also,
1: wieso sprichst du jetzt gerade KI an?
0: Ja, weil das gerade das Thema ist und auch bei meinem letzten Album, das heißt AIKI, das ist Artificial Intelligence, künstliche Intelligenz ergibt AIKI. Mir so ein bisschen Gedanken gemacht habe, wie das so weitergehen könnte. Also ich würde gerne mal mit einer KI zusammenarbeiten, die mit mir zusammen Skulpturen baut oder so. Aber man darf das nicht immer nur so 1984 sehen. Also
1: ja, jedes Werkzeug kann in beide Richtungen
0: gehen. Genau, einen Hammer kannst du jemanden auf den Kopf hauen.
1: Ein Gesetz ist für was Gutes da, kann
0: das
1: aber auch missbraucht werden.
0: Klingt wie ein Technokrat, oder? Scheiße, nee, ich bin kein Technokrat, ich bin Techno mit K.
1: Was hast du denn hier an der Akademie eigentlich gelernt, so? Also gerade auch für deine künstlerische Weltsicht, ne? Also wir reden ja gerade über deine Weltsicht, so mit KI.
0: Boah, und krass, was habe ich gelernt an der Akademie? Eigentlich nichts. also dass du mit so vielen Leuten in Kontakt tretest, dich austauscht und so viele andere Standpunkte wahrnimmst oder auch nicht, das ist, glaube ich, so ein wichtiges Element an der Akademie, und dann kannst du in die ganzen Werkstätten auch gehen und so. Auch nicht schlecht, ja.
1: So Dystopien, Utopien, das hat auch immer was irgendwie mit was verändern, Revolte zu tun. Was sagst du, Kunst und Revolte?
0: Auf jeden Fall. Also, wenn man sich so die Kurzgeschichte anschaut, da war immer eine Revolution dabei, dass sich ein Stil in den anderen transformiert hat. So. Also, tolles Beispiel Marcel Duchamp, was der vor 100 Jahren so losgetreten haben, an dem wir immer noch zehren, mit dem Ready-Made und solchen Geschichten. Wurde dann von Andy Warhol. Ja, bla bla bla bla.
1: Mhm.
0: Naja.
1: Ja, schön, dass du da bist, Marcel, im Akademieradio. Hier, du warst unser zweiter Live-Gig. Der erste ist zur Hälfte ins Wasser gefallen.
0: Wortwörtlich?
1: Wortwörtlich, in Gottes Hose, die sich über uns erlassen hat.
0: Das sagt nicht Gott, ey.
1: Ja, das Universum wollte es so.
0: Ja,
1: schön. Das ist das Schöne. Wissenschaftlich, ja. So, ja, wir werden jetzt gleich das nächste Konzert hören. Es wird die Band Wildes spielen. Die stehen hier auch schon bereit. Ich glaube. Jana? Ja. Jana, kommst du kurz her? Ja. Ihr spielt jetzt, oder? Wer seid ihr nochmal?
2: Wir sind Wildes aus München.
1: Klasse, was macht ihr für Musik? Auf was darf man sich so? Ist es mit Gitarren, habe ich gesehen.
2: Ja, genau, so ganz, ganz geiler Gitarrensound mit so ein bisschen Elektrobeats noch drüber.
1: Und es gibt einen Leopard, aber das werdet ihr gleich hören.
2: Genau, den Leopard gibt es auch noch im Angebot.
1: Schön, dass ihr da seid. Ihr könnt uns auch vorbeischauen hier im Akademieradio im Garten der Akademie der Bildenden Künste. Mittlerweile ist voll schönes Wetter wieder. Wir haben die ganzen Gartenmöbel trocken gemacht und schön, dass ihr zuhört. Hier im Hintergrund hört ihr Dach Balgan. Danke, Marcel.
0: Danke auch, ja.
1: Dass du da warst, ne, und mit uns gesprochen hast über Kunst und Revolte. Und ja, was bleibt dir noch, was willst du den jungen Künstlern noch sagen? Komm, ein letzter Schwank.
0: Was will ich den jungen Künstlern sagen? Scheiß auf alles, macht was.
1: Okay, zurück zu deiner Musik.

0: Es ist ja so, dass diese Personen, die dann oft kommen um 11 Uhr, die wollen ja gar nicht mehr die Kunst ansehen. Also die verschaffen sich dann vielleicht auch fast schon mit Gewalt nochmal Zutritt, sind etwas alkoholisiert, um es mal vorsichtig auszudrücken. Und es gibt solche Engpässe in den Gängen, dass man schier auch denken muss, hoffentlich passiert da nichts, keine Panik. Trotzdem gibt es eben Momente, wo ich tatsächlich so morgens um 2:30 selber Angst habe, dass was passieren könnte.
1: Ist dann schon mal was Schlimmes passiert?
0: Gott sei Dank nicht.

Vielleicht, dass du was machst.

0: so ein bisschen eine ironische Antwort auf die neue Akademiepolitik, die hier stattfindet, dass wir ziemlich viele Einschränkungen angeblich zugunsten der Sicherheit der Akademie haben, wo wir selber also beispielsweise abends nicht mehr arbeiten dürfen, uns werden elektrische Geräte abgenommen. Bei der Jahresausstellung gab es Securities, die ziemlich gewaltsam gearbeitet haben. Und wir haben jetzt einfach so als Antwort darauf gesagt, wir hängen unsere Arbeiten ab, weil das eigentlich auch so eine Antwort darauf ist, wie mit unseren Arbeiten auch umgegangen ist. Es gibt zum Beispiel Arbeiten, die hier wären, aber aufgrund der Sicherheitsvorkehrungen konnten die nicht ausgestellt werden. Jetzt ist es so sozusagen wie so ein Streik von den Studenten als Antwort von der neuen Politik, die jetzt hauptsächlich von der neuen Kanzlerin ausgehend ist.
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0: Hallo Sebastian, du bist hier Erstsemester an der Akademie der Bildenden Künste in München. Kannst du sagen, welche Klasse du studierst?
1: Ja, ich habe jetzt bei Kogler angefangen.
0: Wieso hast du dich für die Klasse Kogler entschieden?
1: Also es war so, ich habe so einen Typ kennengelernt bei einer Party und der meinte, dass er bei Kogler studiert und ich hatte den davor noch gar nicht so auf dem Schirm richtig und habe da mal recherchiert und habe auch die Klasse kennengelernt bei einem Klassentreffen, Klassengespräch. Also ich studiere noch Kunst und Multimedia und das war dieses Digitale, kommt bei ihm wirklich gut zum Zug. Design, Coding und Algorithmen irgendwie in die Kunst reinbringt. Da habe ich so gemerkt, dass das beim Kogler ganz gut klappt. Plus bei seinen Klassentreffen habe ich gemerkt, der Typ weiß einfach ends viel und man lernt einfach sau. Also ich habe in einer Klassenbesprechung, wie das heißt, mehr irgendwie dann wirklich gelernt, als ich da in der LMU über ein Semester gelernt hatte, im Künstlerischen gesehen jetzt. Ja, das war schon crazy. Und nachher dachte ich halt so, hey, ja, der Ludwig, er ist eh ein geiler Typ und ich komme jetzt da zu ihm, also ich gucke mal seine Klasse an und ich bewerbe mich dort. Und es kam dann so raus, dass er hat danach kam auch zu Kunst und Multimedia in der LMU und es hat dann alles gut geklappt und es war ein schöner Austausch. Und ich bin sehr froh, jetzt hier zu sein in der Klasse. Ich hatte mir noch Ölen angeguckt, was auch funktioniert hätte, aber ich... Ich dachte, Kogler passt in dem Stadium jetzt besser zu mir.
0: Vielen Dank und viel Spaß bei 5 Jahren Kunststudium.
1: Danke, ja, wird mich freuen. Also wird mir Spaß machen, meine ich.

Und ich sage ihm ja.

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Und jetzt kommt das Schlusswort. Danke, dass ihr so geduldig zugehört habt. Das war schön und macht einen Unterschied, wie einem zuhört. Und ja, das war's eigentlich. Yeah.

Gott.

0: Ja, hallo, wir sind hier im Kolossal. Du bist hier eine Besucherin. Was siehst du denn hier?
1: Ich schaue zwei Arbeiten, total verschieden. Auf der linken Seite gibt es eine Malerei in der Wand und man kann mit einer... Mein Deutsch ist nicht genug.
0: Aber es sieht so ein bisschen aus wie Graffiti, ne? Aber nicht so richtig Graffiti-mäßig.
1: Ja, genau. Ich glaube, das ist der Punkt der Künstler. Er wollte, dass man in eine andere Ansicht der Malerei schauen kann. Nicht nur in einem Papier, sondern viele Möglichkeiten, also in der Wand oder... Und dann kannst du, das ist eine Performance-Malerei, kannst du den Treffer...
0: Ja, das ist in der Mitte von dem Raum steht so ein Jägerstand und wenn man da hochklettert, dann sieht man sozusagen auf die Wand und auf der Wand ist ein großes rechteckiges Bild. Man könnte fast meinen, man klettert in diesen Jägerstand und dann hat jemand mit Farbe auf die Wand geschossen und daraus ist dann dieses Kunstwerk entstanden, ne? Wie so ein Jäger halt.
1: Ja, genau, du hast genau gesagt, was das ist und ich weiß nicht mehr zu erklären. Ja, die Farben sind auch wie ein Graffit, aber es ist kein Graffit und kannst auch wirklich den Kunst schauen mit dieser schwarzen Zeichnung und
0: Graffiti-Flecken mit gezeichnet, ne? Hier im Kolossal zur Diplomausstellung 2018. Schauen wir nochmal, was hier rumliegt. Vielleicht können wir erkennen, was das war. NYPD, gezeichnet auch. Ah, die Arbeit ist von Laurentius Sauer. Ihr könnt ihm schreiben unter info@laurentius-sauer.de.

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Man lernt ja immer wieder aufs Neue dazu und wir müssen auch bei der Verwaltungsseite darauf achten, dass eben auch die Mitarbeiter sich mit dem Haus identifizieren, und es ist aber auch größtenteils der Fall. Ansonsten glaube ich, dass wir uns nicht zu sehr verändern sollten, denn der freiheitliche Geist, der muss einfach da sein. Wir wollen ja nicht eine Bildungsstätte sein, die streng reglementiert ist. Wir folgen auch keinem genauen Lehrplan. Das war schon bereits in der Gründungsschrift festgelegt von dem Philosophen Schelling, der diese Gründungsschrift verfasst hat.

0: So, wir sind immer noch live hier im Akademie-Radio. Gerade eben hat DJ Martin Matisse gespielt. Martin steht noch neben uns. Hallo Martin. Hey, du stehst ja noch da.
1: Ja, hallo zusammen.
0: Ja, schön, dass du uns besucht hast im Garten der Akademie der Bildenden Künste. Wir haben dich eingeladen, weil du auch schon ganz lange in München rumquillst und Musik machst. Und man trifft dich beim Wodka trinken in irgendwelchen Bars und es, wie oft pro Woche legst du auf?
1: Naja, also so in den Herbst- und Wintermonaten sind es meistens so 2-3 Mal die Woche, würde ich mal so sagen, so im Durchschnitt.
0: Und welches Lied wünschen sich die Leute am meisten?
1: Es ist ganz unterschiedlich. Ich glaube, es gibt da nicht so ein richtiges Lied. Es ist eher so irgendwie etwas aus der Rock-Schiene und dann aber auch wieder stark aus dem Hip-Hop.
0: Ich frage auch, weil du legst ja in Bars auf größtenteils, so, da ist es so, dass man immer in Kontakt mit dem Publikum ist und vor allem, wenn sie dann schon ordentlich gebechert haben, fangen sie an, dir Geschichten zu erzählen und dir auch von Musik sicherlich zu erzählen, oder? Wie ist das so? Kriegst du da auch viele Plattenanregungen?
1: Nee, also von Musik wird mir da wenig erzählt. Es gibt halt ein paar Leute, die denken, dass sie, wenn sie was getrunken haben, den Mut aufgebaut haben, zu mir zu kommen, sich etwas zu wünschen. Aber Belehrungen, so gibt es eigentlich wenig. Ich mache mein Ding. Und ich freue mich natürlich darüber, wenn die Leute das natürlich annehmen.
0: Warst du eigentlich schon mal in der Kunstakademie?
1: Ja, durchaus. Schon ein paar Mal. Ich habe vor Ewigkeiten, das war noch, glaube ich, 2005 oder so, habe ich hier aufgelegt. Aber dann hier in der Mittelhalle oder wie man das nennt. Und dann letztes Jahr noch im Februar alleine unterwegs und habe dann auch einige Leute getroffen, die ich kannte.
0: Ist dieses Jahr, hast du die Ausstellung angeschaut dieses Jahr?
1: Nee, aber das wollte ich jetzt noch tun. Jetzt nach dem DJ-Set mich mal unter die Leute mischen und mal sehen und hören, was so unterwegs ist.
0: Gibt es aus den letzten Jahren ein Kunstwerk aus der Akademie, an das du dich noch erinnerst, was du gesehen hast mal?
1: Ja, das war die Meisterarbeit von Rebecca Grollmann. Das fand ich sehr schön. Das hat sie mir auch persönlich präsentiert und gezeigt. Das waren tolle Bilder.
0: Was war das? Kannst du das beschreiben? Was für Bilder waren das? Öl oder was?
1: Ja, das waren so Engel waren das auf schwarzem Hintergrund irgendwie. Ich habe das nur noch so in Erinnerung.
0: War das gedruckt oder gezeichnet? Weißt du das noch?
1: Ja, es war gezeichnet, definitiv. Ja. Und es war sehr schön. Also,
0: was fandest du so, was war das Künstlerische daran? Also wenn du sagst, so Engel, was hast du in dem Moment gedacht?
1: Nein, also ich gehe ganz gerne ins Haus der Kunst auch und sehe mir Ausstellungen an und es hatte einfach schon so etwas Tiefgründiges, wo ich hätte sagen können, das könnte in so einem großen Haus hängen. Und nachdem ich ja eben oft ins Haus der Kunst gehe, dachte ich mir, hey, das hat wirklich Qualität.
0: Okay, danke dir auf jeden Fall. Eine letzte Frage, Kunst und Revolte, was sagst du dazu?
1: Wie bitte?
0: So Kunst und Revolte.
1: Naja, das ist natürlich...

0: so ein Thema oder beziehungsweise ein ganz altes Thema. Ich finde es gut.
1: Okay, vielen Dank. Das war Martin Matiske. Du bist bei Gigolo Rock Records und man findet dich immer noch im Internet. Am besten wo?
0: Naja, also wir alle sind irgendwie auf sozialen Medien unterwegs, also bei Facebook natürlich, YouTube habe ich einen Kanal. Einfach mal vorbeisehen oder einfach googeln, dann kommt das ja auch automatisch.
1: Okay, danke Martin.

Liebe Studierende, liebe Kolleginnen und Kollegen, liebe Mitarbeiterinnen und Mitarbeiter. Am Montag, den 13. März, hat das Präsidium in einer außerordentlichen Sitzung einstimmig beschlossen, den Salon der Studierenden zu schließen und den Verantwortlichen des Salons, Viktor Renisch, aufgefordert, den Schlüssel bis Freitag, den 17.03. heuer, im Präsidium abzugeben. Viktor hat am Wochenende eine dreitägige Party im Salon veranstaltet, die eine enorme Verwüstung im Hause verursacht hat. Die Hausverwaltung ließ das Präsidium wissen, dass am Wochenende im Altbau zahlreiche Feuerlöscher ausgelöst, beschädigt oder auch entwendet wurden. Allein dabei entstand konkret ein Schaden von ca. 1000 Euro. Darüber hinaus kam es zu massiven Beschädigungen, Verunreinigungen im Foyer, in den Gängen im Bereich vor dem Salon, in den Treppenhäusern und Toiletten. Am Montagmorgen wurde versucht, die Tür zum Salon aufzubrennen. Es kam zu einem Polizeieinsatz von ca. 30 Mann. Die Ermittlungen dauern. Den Beschluss des Präsidiums ging eine Anhörung der allen beteiligten Menschen voraus. Das Ergebnis der Anhörung war eindeutig. Der Veranstalter selbst hatte die Party, die sich über das ganze Haus ausbreitete und sogar in den Neubau verlagerte, nicht im Meer griff. Wäre nicht versucht worden, die Türe im Salon aufzubrennen, sondern anweitig im Gebäude Feuer zu legen, wäre es in den Morgenstunden unmöglich gewesen, das Feuer rechtzeitig zu erkennen und zu löschen. Massive Beschwerden von Mitarbeiterinnen, von Studierenden und auch von Anwohnern zeichnen ein Bild der Vorkommnisse, die nur einen Schluss zuließen. Den Salon, trotz meiner strukturellen Sympathie für diesen, sofort zu schließen. Für das Präsidium bleibt nun die Frage, wie die Akademie das Image als Szenebar und anarchischer Freiraum wieder loswerden kann. Für Anregungen und Hilfe bedanke ich mich.

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0: Wir machen ein Interview mit One Trip Pony. Ihr müsst mich entschuldigen, wenn ich ab und zu auf den Pegel schaue. One Trip Pony, euer Bandname. Wie ist die Kurzfassung eurer Entstehungsgeschichte, vor allem mit dem Namen?
1: OTP. Nicht ODB, sondern OTP sozusagen.
0: So old dirty, old trippy bastard.
1: Ja, genau.
0: Old trippy pony.
1: Oder?
2: Ja, auf jeden Fall One Trip und dann Pony hinterher.
0: Ich habe natürlich eure Kassette auf Discogs bestellt. Ganz klassisch, ja. Wie sie es gehört. Kann ich übrigens sehr empfehlen. Auf Discogs.com, Schallplattenplattform, könnt ihr von One Trip Pony für 5 Euro eine Kassette kaufen. In Neongrün und mit einem lustigen, treppigen Pony drauf. Frage, wo übt ihr, wo spielt ihr normalerweise?
2: Meistens in Allach, in so einem Probenraum dort.
0: Wie seht ihr die Situation? Ich finde, in München ist das Problem sehr stark, dass...
1: Auf der Bühne auch. Ja. Beziehungsweise wir haben eigentlich nicht wirklich eine Probe.
2: So. Ja, genau. Also die Probe findet auf der Bühne statt.
1: Ja. Das sind das Komponieren und die Komposition überhaupt.
0: Das ist natürlich zum Üben immer hervorragend. Und ich sehe immer in München das Problem, dass es die Bands sehr schwierig haben, weil sie so wenig Bandräume haben, so wenig Platz zum Spielen, so wenig Zeit, um laut zu sein, Lärm zu machen, Sachen auszuprobieren, hohe Mieten und so weiter. Ich kenne zum Beispiel eine andere Band, die Whiskey Foundation, habe ich mal besucht und die haben dann bei ihren Eltern im Keller einen riesen Spielkeller, wo die so laut sein können, wie die wollen, zu jeder Uhrzeit. Und ich dachte, das braucht eigentlich jede Band, aber das, ich glaube, es ist schwierig in München. Aber ihr löst das quasi über das Live-Konzept.
2: Ja, auf jeden Fall immer wieder Jam-Sessions einfach offen draußen in irgendwelchen Parks an der Isar. Ich meine, bei dem guten Wetter kann man nichts verkehrt machen.
0: Ich habe auch mal, was ich ganz scharf fand, auf der Kassette gehört, dass ihr die Rede von einem Politiker, von einem Münchner Stadtratspolitiker mit in den Track eingebaut habt.
1: Ja, schon. Ja, genau. Ja. In so einem grünen, glaube ich, war es, oder?
2: Ja.
1: Grünen.
2: Von der Glänze Glockenbachviertel war das dann, der Stadtvorsitzende.
0: Das war Baumstraße, Ateliers, ja. Eröffnung, glaube ich, ne? Oder so.
2: Genau.
0: Und um bei Lennarts Tenor zu bleiben, was sagt ihr zu Kunst und Revolte? Kunst und Revolte. Ja. Revoltiert ihr mit der Musik, die ihr spielt? Ist es eine Revolte oder ist es ein Wiederzusammenkommen? Oder wie kann man das so emotional sehen?
2: Eine stille Revolte in jedem selber. Jeder revoluziert vor sich hin.
0: Und was wollt ihr den jungen, unerfahrenen Musikern und Künstlern, die noch zu Musikern werden wollen, auf den Weg mitgeben?
2: Immer das spielen, was den Leuten gefällt.
0: Okay, wir haben ja noch Programm für heute. Was ist denn unser nächstes Set?
1: Embryo, oder?
2: Ja.
0: Okay, die bauen sich dann wahrscheinlich sehr bald schon auf. Bis dahin überbrücken wir noch. Und danach spielen wir, nach Embryo spielt Milzbrand. Oder kann ich sagen, spielt oder kocht?
1: Alles.
0: Beides.
1: Ja.
0: Kann man das so verstehen, dass die Kochsounds sozusagen als Klang in die Musik eingewoben werden? Kann man das so verstehen?
1: Eigentlich ist es mehr so eine Gabberschranz Kochshow.
0: Was heißt Gabberschranz Kochshow? Genau.
1: Ja, eigentlich genau das, was es aussagt. Eigentlich. Also
0: okay.
1: Kochshow dazu Gabberschranz.
0: Also, dreckige elektronische Geräusche. Das würde ich jetzt mal unter Schranz verstehen. Gabber ist ungefähr dasselbe, bloß ein bisschen sauberer vielleicht. Oder so.
2: Ja, könnte man so sagen. Auf jeden Fall möglichst schnell, bisschen elektronisch, bisschen Aal dazu, alles was man halt so braucht für eine richtige fette Elektroparty.
1: Als Vorspeise gibt es auch Aal.
0: Also ihr habt 4,5 Kilo Aal bei Metro besorgt, habe ich gehört.
1: Konga-Aal.
0: Konga-Aal, wo kommt der her?
2: Schwierig zu sagen. Wahrscheinlich kommen wahrscheinlich von überall her. Also Aale sind schon krasse Tiere, die machen schon irgendwie crazy Scheiß. Die werden irgendwie irgendwo in einem Meer geboren und dann gehen sie durch die ganzen Flüsse hindurch, in die Kontinente hinein und leben echt ganz schön lange. Also manche Aale werden gefunden und von denen kann man jetzt nicht genau sagen, wie viele 100 Jahre alt sie sind. Also die müssen schon ziemlich alt sein. Aber so Zuchtaale werden nur so 100 Jahre alt oder so im Durchschnitt. Aber ja, ist ja schon nicht schlecht.
0: Das ist ja dann eigentlich, wie soll man sagen, Feinkost eigentlich, elektronische Feinkost.
1: Ja, das Ding ist, der Aal wäre eigentlich weggeschmissen worden, hätten wir ihn nicht gekauft. Und jetzt haben wir ihn halt und jetzt müssen wir ihn natürlich auch verwerten irgendwie.
0: Und zum Thema Pseudonyme, Künstlernamen. Es ist ja immer so, man trägt den Namen, wenn man zum Beispiel im Kollektiv mit anderen Leuten spielt und so weiter. Und wie ist es jetzt zum Beispiel mit Milzbrand und One Trip Pony? Wie überschneidet sich das? Kann ich so sagen, ist es zum Beispiel vielleicht One Trip Pony mehr so eine Progressive Psychedelic und Milzbrand mehr so Experimental Electronic?
2: Man soll nicht so viel, glaube ich, kategorisieren. Also nicht, dass man irgendwas tun sollte, aber kategorisieren gehört auf jeden Fall nicht so dazu. Ich glaube, es geht hauptsächlich darum, dass die Leute einfach Musik hören so, und einfach mal so ein bisschen hinhören. Einfach mal zuhören, so. Einfach mal wirklich hinhören.
1: Gabber Junge.
2: Genau.
0: Gabber Junge. In diesem Sinne bedanke ich mich bei Gabber Junge 1 und Gabber Junge 2. Für das Interview. Habt ihr sowas wie eine Plattform, auf der man sich informieren kann über kommende Konzerte oder sowas in der Art?
1: Ich habe so ein Facebook Milzbrand Veranstaltung gemacht.
0: Milzbrand
1: live at the Akademie Jahresausstellung. Da gibt's, kann man sich informieren.
0: Okay, dann bedanke ich mich, bedanken wir uns und wir überbrücken jetzt eine Weile, bis wir dann danach, glaube ich, wenn ich richtig liege, Embryo hören. Vielen Dank fürs Zuhören, Akademie Radio, Akademie der Bildenden Künste München.
3: Das Aalsouflage kommt zum Schluss? Oder ich dachte, das Aalsouflage kommt jetzt?
0: Jetzt gleich? Nee.
1: Ich glaube, erst Embryo.
0: Ja, also... Es herrschen Unklarheiten über den weiteren Vorgang.
3: Okay, erst die Geburt und dann das Essen. So, dann schauen wir jetzt mal, wie wir improvisieren. Wir haben ja auch viele Geräusche hier aus der Akademie. Wir können das Mikro einfach lauter machen und mal hören, wie sich der Raum so anhört. Immer eine gute Ausrede.

0: Können wir den nächsten Beat bekommen?
1: Ah,
0: bitte.
2: Bitte.
0: Yeah.
2: Oh yeah.
0: Back in the days.
2: Oh shit, Remix.
0: Shit, das ist der erste Beat, den ich jemals gebaut habe in meinem Leben.
2: Yeah.
0: Okay. It's the raw shit.
2: Jericho.
0: Shit is raw.
2: Yeah. Yeah. 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

0: Also das ist von Mela Feigenbaum, oder?
1: Mela Feigenbaum. Ich muss das Plakat dann nochmal anschauen.
0: Ah, ein Film? 3 centuries ago, people went to theater for pure pleasure. To meet friends and relatives, artists and playmates. Exactly like you do tonight.

0: Merci.
1: Der Anhalter durch die Galaxis. Weit draußen forschten Einöden eines total der Mode gekommenen Ausläufers des Westens der Galaxis unbeachtet eine kleine gelbe Sonne. Ist in einer Entfernung von 90 Metern ein absolut kleiner Planet, der stammende Bioformen so erstaunlich primitiv, dass sie digital noch immer nicht tolle Erfindung halten. Dieser Planet hat, besser gesagt hatte, ein die meisten seiner Bewohner waren unglücklich. Zur Lösung dieses Problems wurden viele Vorschläge gemacht, aber die drehten sich meistens um das Hin- und Drucker Papierscheinchen. Und das ist einfach drollig, weil die ganzen ja nicht die gedruckten Papierscheinchen waren, die sich unglücklich fühlten. Und so blieb das Problem. Vielen Leuten ging es schlecht, meistens sogar miserabel, denen mit viele Überzeugung einen großen Fehler gemacht. Bäumen herunter. Schon die Holzweg gewesen. Die Ozeane hätte man nie dürfen. Eines Donnerstags dann, fast 2000, dem ein Mann stammgenagelt wurde, gesagt hatte, wie fantastisch ich das vorstelle, wenn die Leute zur Abwechslung mal nett zueinander wären, kam ein Mädchen ganz allein Café im Rickmansworth plötzlich auf der, was die ganze Zeit schief gelaufen war, und sie wusste endlich, wie die Welt gut und glücklich diesmal nicht funktionieren, und niemand würde dafür an irgendwas genagelt werden. Nur bracht, ehe sie ans Telefon gehen und jemandem davon erzählen, eine furchtbar dumme Katastrophe herein, und ihre Idee ging für immer verloren. Das hier ist nicht die Geschichte dieses Mädchen. Es ist die Geschichte dieser furchtbar dummen und ein ist es die Geschichte eines Buches, eines per Anhalter durch die Galaxis. Keine. Es wurde nie auf der Erde veröffentlicht, und bis die schreckliche Katastrophe noch kein davon gehört. Äußerst bemerkenswertes Buch. Wahrscheinlich das bemerkenswerteste Buch, das Verlage herausbrachten, von jedenfalls kein es gehört hat. Und dieses Buch ist ordentlich bemerkt, außerordentlich erfolgreich, populär. Heimschätzung besser als die man bei Schwerelosigkeit machen kann, und ist Streit von Kolofits drei philosophische Bomben erfolgt, wo Gott sich irrte, von Gottes größten Fehlern und dieser Gott überhaupt. In vielen der Zivilisationen Rand der Galaxis hat der Reiseführer per die große Entdeckung ein Lagewerk für und Weisheiten inzwischen ist. Denn obwohl er viele hat, hält die Sätze, wenn es wahnsinnig ungenau sind, ist er dem älteren, atmigeren Hinsicht überlegen. Ist ein bisschen und zweitens, schlag in großen Buchstaben die Worte Pan. Doch die Geschichte dieses furchtbar dummen Donnerstags, die Geschichte seiner außerordentlichen Folgen und die Geschichte darüber, wie unentwirrbar diese Folgen mit jenem bemerkenswerten Reiseführer verknüpft, beginnt. Sie beginnt aus. Es stand auf einer kleinen Anhöhe genau am Rand des Ortes. stand alleine da und überblickte das Land im Westen. Tut kein bemerkenswert. War ungefähr 30 Jahre alt, plump, viereckig und hatte vier, der es nach Größe und Puppe mehr oder weniger misslang, das Auge zu erfreuen. Das Haus in jeder fand, war und das auch nicht darin wohnt. Er wohnte schon seit, nachdem er von London, weil die Stadt ihn hatte. Auch er war ungefähr 30 Jahre alt, groß, dunkelhaarig und nie ganz mit sich im Reinen. Verdross war die, gefragt wurde, warum er so verdrossen gucke. Er arbeitete bei dem, stets zu sagen, interessant dazu, echten. Und so war das auch. Die meisten seiner in der Werbung.
0: Ja, mein Name ist Justin Urbach. Ich bin in der Klasse Rehm, stelle oben auf der Galerie aus und habe einen schwarzen Raum gemacht, in dem man sozusagen einen Prozess sieht. Fotografien aufgehängt, schwebend im Raum. Man kann sich entlang dieser Fotografien entlang bewegen und findet immer wieder neue Sachen und kann sich sozusagen diesen Prozess anschauen.
2: Okay, danke schön.
3: Schwenkung. Is it only in my imagination? Warten auf Überraschung. Kein Warten. Sehnsucht nach Härte. Fallen und das darauf folgende schmerzende Betrachten der Berührung. Verspüren zweier Materialien. Körper und Fest. Verformung. Aufprall. Werk. Stärke. Regen verzogen, schützendes Grau wie aufgehoben. Warmes Licht trifft mich, härter als sonst. Weich wie Herbst, Gedankenrichtung verschoben. Geräusche weit entfernt, wie im Herbst. Zensiert weich, nur immer wieder ein kleines Schwung.

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Auf den Gipfel quält dich die Ruhe, hörst anderen Stimmen zu. 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Weiter draußen ist mehr, als was wir glauben. Doch trinkt den Himmel, den Gelobten, unseren Schutzwall, den wir brauchen. Und mischt mit bei unseren Menschenspielen. Schaut sich's an, lernt daran und fügt. Und fügt die Spiegel anders, dass unsere Augen nichts drin sehen. Und doch ist's da.

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Nie. Das zusammen kommuniziert. Miteinander.

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Ja, doch, nö.

wenn wir diesen Mann, der uns da hinten zu Gast hat, ehren wollen, dann können wir hier einfach dieses Experiment nicht fortsetzen, weil das würde sich über die Zeit ausdehnen. Tut mir zwar leid, aber was soll ich machen? Bis ich den geschnitten habe, ist schon die Geduld vorbei.

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0: Aber dafür habe ich jetzt einen halben Tag eine Schürze angehabt und mich zum Narren gemacht. Aber das ist etwas, was ich euch anbiete, einfach weil ihr gerade jetzt da seid und die Jungs so gut spielen.
1: Das Aalsouvlaki wurde mittendrin unterbrochen. Der Koch glaubt, er hat nicht genügend Zeit, es noch vorzubereiten, bevor das Ende der Zeit abgelaufen ist. Er geht jetzt über in einen leichten, ansteigenden Gesang.

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Ein bisschen Zitrone auf das Aalfett und dann denken wir, haben wir keine Überfüllungsgefühle, aber dem ist nicht so. Da gehört schon ein gescheiter Schnaps dazu.

0: Aber um dieser Verschwendung einen Riegel vorzuschieben, werde ich morgen unbedingt nochmal nachlesen, wie man das wirklich macht und mir ein geneigtes Messer wirklich zuschleifen, bis man das mit dem Messer genauso schneiden kann, wie es sich gehört. Und der Rückenknochen, dass die Wirbelsäule bricht.
1: Das ist richtig geil. Das ist richtig geil.

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0: der war alt.
1: Der war auch alt.
2: Ja.
1: Der alte Sachen kennen
2: wir
1: auch.
2: Ja, das ist cool, wir haben schon alles wieder vergessen.
1: Die Barbara sagt mir, mach mal warte, wie ich das tun soll.
2: Ja, das kennt man einfach nicht.

0: Aufgrund zunehmender Einschränkungen der Grundlagen unserer Arbeitsbedingungen und Möglichkeiten durch neue Auslegung der alten Hausordnung rufen wir auf zum aktiven Widerstand und fordern eine Überarbeitung. Wir fordern eine stärkere Einbindung in die Selbstverwaltung der Akademie. Wir fordern Arbeitsfreiheit statt blockierende Maßnahmen, wie zum Beispiel dem Austausch von Schlössern oder Sicherheitsdienst hier an der Akademie. Wir treffen uns heute um 19 Uhr im Vestibül. Tragt euch in unsere Unterschriftenliste Verteiler ein.
1: Erstmal dein Name, wer bist du?
2: Ich bin Max Weißdorf.
1: Und was machst du hier, in welcher Klasse bist du?
2: Beim Olaf Metzel auch.
1: Was machen die?
2: Meistens eine riesen Unordnung. Nee, wir machen halt Skulptur, Installation, Performance, Video, ist eigentlich alles vertreten. Ein paar Leute zeichnen und malen auch hauptsächlich, also ist relativ breit gefächert.
1: Was bietest du hier an zur Jahresausstellung?
2: Ein kinetisches Objekt oder eine kinetische Installation, eigentlich eine Bewegungsübertragung aus einem Schaltintervall heraus über einen Elektromagneten, über eine Eisenstange, über einen Holzbalken auf dem Boden direkt, der auch aus Holz ist. Also, ja.
1: Dankeschön.
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1: 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Lektion 1, Kapitel 12 bis 16.

0: Hallo, du hast eben ein Diplom gemacht und du hast, glaube ich, den schärfsten Saal dafür bekommen.
1: Ja, das bin nicht nur ich, sondern das ist eine Kollektivarbeit von Aileen Neuhofer und mir, Katrin Savolidi. Wir arbeiten als New Earth zusammen.
0: Mhm. Was ist das für ein Raum hier?
1: Das ist die historische Aula.
0: Mit Wandteppichen so ein bisschen.
1: Richtig. Genau.
0: Ihr habt den Palastsaal bekommen.
1: Ja, weil wir haben in diesem Palast unsere Artist Residency 1:1 den Grundriss übertragen.
0: Was ist eine Artist Residency?
1: Ja, das ist ein Haus, wo Künstler zusammen wohnen und gemeinsam Projekte realisieren.
0: Mhm.
1: Und das ist ein Haus, was tatsächlich schon existiert im Bayerischen Wald in Kollenburg.
0: Ist auf jeden Fall kleiner als dieser Saal, sonst hätte es nicht hier reingepasst.
1: Mhm, ein bisschen. Also wir haben den Raum schon maximal ausgeschöpft.
0: Ihr habt den Raum nicht nur mit Linien auf dem Boden gezeichnet, sondern ihr habt auch tatsächlich dieses Haus, das da im Bayerischen Wald steht. Ich weiß nicht wie, aber es sieht aus, als hättet ihr es 3D-mäßig komplett vermessen und animiert.
1: Genau, also es ist die Arbeit von Daniel Dohr. Der hat die Räume abfotografiert und das Fotomaterial in einem Programm zu einem 3D-Modell erstellt und dann im Nachhinein die Fahrt noch bestimmt durch jeden einzelnen Raum. Genau.
0: Wieso habt ihr euch als Diplomarbeit gerade eure Artist Residency ausgesucht? Was macht das zu dem Mittelpunkt eures Schaffens hier an der Akademie?
1: Es ging eigentlich darum, dass wir seit 1,5 Jahren uns damit beschäftigen, dieses Haus und den Ort drumherum, diese Strukturen aufzubauen. Und waren jetzt tatsächlich in dieser Zeit auch immer wieder im Kontakt mit unterschiedlichen Künstlern, die bereits vor Ort waren und in unserer Galerie, die wir dort gegründet haben, auch ausgestellt haben. Und haben festgestellt, dass es letztendlich gerade das Hauptaugenmerk unseres künstlerischen Schaffens.
0: Okay, vielen, vielen Dank euch und herzlichen Glückwunsch zum Diplom. Ne?
1: Danke.

0: So, und das mein Diplom.
1: So, das wird jetzt schon aufgenommen. Also.
2: Wahrscheinlich.
3: Ja, ja, es gibt einen
0: Anker. Düsseldorf.
3: Du machst dein Diplom erstmal. Würdest du dich vorstellen, bitte?
2: Ja, ich bin Lea Grewe. Ich habe mein Diplom bei Axel Kassebömer gemacht.
3: Ist das alles von dir, was wir hier sehen?
2: Ja, der ganze Raum ist von mir.
3: Das heißt, an der Wand haben wir Zeichnungen. Und in der Mitte ist ein Tisch mit ganz vielen Mini, wie sagt man, Origamis? Kleinen Basteleien?
2: Nein, das sind Insekten. Und zwar sind es in Bronze gegossene Insekten.
3: Ui, das liegt daran, dass wir jetzt noch zu weit weg stehen. Gehen wir doch mal zu dem Tisch hin. Ah ja, ganz viele kleine Falter und das ist aber ganz schön filigran.
2: Ja, das ist auch der Clou daran, dass die Güsse natürlich sehr fein und filigran sind und auch ganz schwer herzustellen sind.
3: Das ist dasselbe mit den Zeichnungen. Also du zeichnest unglaublich detailliert und ganz, ganz feine Linien, da ist nichts verwischt.
2: Das sind Tuschezeichnungen auf Papier, die sich auch mit Schwarmverhalten und Schwarmintelligenz beschäftigen.
3: Die Fliegen sehen aber alle ein bisschen lediert aus, die Insekten.
2: Ja, das liegt dran, weil das alles Insekten sind, die ich so tot irgendwo gefunden habe oder mein Freundeskreis sammelt für mich mit. Und so sind jetzt ist eine Riesensammlung zustande gekommen. Also auf dem Tisch hier sieht man jetzt 203 Bronzeinsekten liegen.
3: Ist hinter der Bronze noch ein richtiges Insekt oder wie funktioniert das?
2: Nee, das ist sozusagen die verlorene Form. Das Insekt wird direkt in der Form ausgebrannt und in den entstandenen Hohlraum wird dann die Bronze gegossen.
3: Wieso hast du dich genau für dieses Thema entschieden?
2: Ich bin einfach von Insekten fasziniert und habe einen Weg gesucht, wie man das auch teilen kann mit dem Betrachter zum einen und auch wie man den Tieren eine andere Haltbarkeit geben kann. Also dadurch, dass sie jetzt in Bronze sind, ist der zeitliche Moment ein ganz anderer und sie werden so schnell nicht verschwinden, wie wenn sie jetzt noch im Original wären.
3: Okay, danke schön.
4: 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Mi trabajo consiste en un proceso personal de encontrar la forma de ir de figurativo a abstracto y estoy en el proceso de encontrar un lenguaje que se mueva entre los dos mundos, que cruce la línea de figurativo y abstracto constantemente.
3: Möchtest du es noch auf Deutsch erzählen oder auf Englisch?
4: Ja, auf Deutsch ist vielleicht ein bisschen schwierig für mich, aber ja, in Englisch I would like to say that my work moves between the figurative and abstract. I'm trying to cross this line because I come from a very figurative school and now I'm trying to open like this gap. And this is actually a process. It's not that I find that my work is already finished or the way it is. Is just going through a process right now, and this painting is a self-portrait that I'm trying to take from there, between figurative and abstract.
5: So you want to say that you first learned to craft, and then you came here to break up the normal way of just making a picture look really natural, brilliant?
4: Yeah, exactly. So I studied already visual arts in Colombia. I'm from Colombia. So... yeah, it was a very classical art school when they teach you how to paint, basically. And after that, I know how to paint, but it's boring to paint nice. I mean, I can paint nice, but then what? So that's why I came here, because I need to break some of the things I learned, which are totally okay. But this school can bring me something really new to add to my already talents. Yeah.
5: Thank you very much.
4: Yeah, you're welcome.
6: Yeah. Der erste Track heißt Danke sagen. Mach mal den Beat ein bisschen lauter.
7: Für mich?
6: Bitte.
7: Bier und Wasser? Nice, danke schön.
6: Yeah. Versteht ihr mich? Sag mal, yo! Yeah. Okay, hör zu. Yeah. Ich will Danke sagen.

0: Yeah. Dankeschön. Eine ganz kurze Pause. Ich muss mal einen Schluck trinken. Ich habe voll die Wüste im Mund.
1: Wollt ihr aufstehen oder wollt ihr lieber sitzen bleiben? Also der Beat ist cool, aber zu dem kann man halt chillig tanzen. Wer Bock drauf?

Das Sicherheitspersonal war sicherlich jetzt vielleicht mehr, das waren etwa 25 Menschen, aber so viele Tausende, die da sind, ist es dann auch wieder nicht viel. Und Sie haben aber in einem Punkt schon recht, dass die überfordert sind insofern, weil das eine ganz besondere Situation ist bei uns in der Akademie. Die Herrschaften haben ja keine Ahnung von bildender Kunst, können sich auch vielleicht nicht unbedingt identifizieren und auch nicht unterscheiden, was jetzt eigentlich möglich ist, wo man ein Auge zudrücken kann oder wo man streng nach der Hausordnung gehen sollte. Das ist natürlich ihre Aufgabe und es fehlt tatsächlich am richtigen Coaching zuvor, dass man die Zeit hat, die Leute zu briefen und eigentlich so anzuweisen, dass es ein friedvolles Zusammenarbeiten gibt. Aber Sie müssen sich vorstellen, dass, also ich denke jetzt gerade wieder an den dritten Feuerwehralarm, wo der Kommandant sagte, wenn ich das vierte Mal kommen muss, dann mit einer Hundertschaft Polizei. Und dann haben sie Probleme und haben den Sicherheitsdienst gedroht. Ich meine, das hätte niemandem etwas genützt, weder der Feuerwehr, der Polizei, noch schon gar nicht uns. Und also das mag man sich gar nicht vorstellen.

0: Diese Brüder Feedback haben jetzt Ferien.
1: Die bayerische Staatsregierung möchte ihre Bürger vor Kriminalität und vor allem vor Terror schützen. Nur, wer schützt die Bürger vor der geplanten Verschärfung des Polizeiaufgabengesetzes? Dieses sieht nämlich Präventivgewahrsam bis zu 3 Monaten vor, DNA-Analysen und die Verfolgung von Telefon- und Chatverläufen. Immerhin vom Tisch die Gesichtserkennungssoftware. Und in welchen Fällen soll all dies möglich sein? Bei drohender Gefahr. Das heißt, so konkret wie schwammig, allein der Verdacht reicht, dass jeder Bürger davon betroffen sein könnte. Datenschützer reagieren alarmiert, Jurastudenten haben Klage eingereicht, eine Großdemo in München ist für Christi Himmelfahrt angekündigt und die Künstler reagieren mit einer sogenannten Polizeiklasse der Akademie der Bildenden Künste. Tobias Krone war bei den Kunstaktionen dabei.
2: Der Protest gegen das neue Polizeiaufgabengesetz, kurz PAG. In diesen Wochen klingt er meist so.
3: Die ganze Jugend aus das PAG.
2: Ganz anders klingt dagegen der Protest der Studierenden von der Kunstakademie. Etwa 30 Menschen bewegen sich wie in Zeitlupe durch das Münchner Lehel. Einzig ein Metronom im Rucksack gibt den Takt ihrer sehr kleinen Schritte vor. Begonnen haben die Studierenden ihren Marsch mit Titel Freier Gedankengang vor Markus Söders Regierungssitz der Staatskanzlei. Dort hat Philipp Zrenner, 22, lange Haare, umgedrehtes Hipstercap, das Vorhaben erläutert.
4: Unser Ziel ist es, so langsam wie möglich durch die Stadt München zu laufen und hier Signale gegen das kommende Polizeiaufgabengesetz zu setzen.
2: Die Trikots unter ihren Pullovern sind mit einem Wort bedruckt. Nein. Der stille Protest für Bürgerrechte ist Teil eines größeren Projekts im Namen der Kunst. Denn mit dem Polizeiaufgabengesetz soll die Polizei schon im Vorfeld von verdächtigen Situationen eingreifen können und könnte so auch Kunst im öffentlichen Raum verhindern, die teilweise ja auch verdächtig wirkt.
4: Ich sag mal, der Kern der Zelle ist eigentlich die Freie Akademie der Künste hier in München und wir wollten uns solidarisieren mit der No-Pack-Bewegung und haben außerhalb am Zaun einen Banner angebracht, woraufhin innerhalb von einer halben Stunde direkt Streifenpolizisten zu uns gekommen sind und das musste wieder abgehangen werden. Jede halböffentliche oder öffentliche Institution darf sich nicht politisch dazu äußern und so gesehen nutzen wir eigentlich den Raum, den wir in der Akademie haben und haben praktisch eine freie Klasse gegründet, aus der raus wir jetzt derartige Aktionen im öffentlichen Raum organisieren.
2: Die sogenannte Polizeiklasse ist offen für alle subversiven Aktivisten, auch solche, die nicht Kunst studieren, wie etwa Philosophiestudent Julian Brugger, der das Ganze auch demokratietheoretisch zu fundieren weiß.
5: Man muss irgendwie ein bisschen Aufmerksamkeit schaffen im öffentlichen Raum, also das, was ausgeschlossen ist, sichtbar machen.
2: Die Aufmerksamkeit im öffentlichen Raum hält sich an diesem Freitagvormittag in Grenzen. Auch weil die Polizei dem Gedankengang zum Landtag nur Nebenstraßen genehmigt hat und auf der Prachtmeile Maximilianstraße nur den Gehsteig. Bei den Passanten aber, die dem Schweigemarsch begegnen, regt er teilweise die Fantasie an.
6: Hallo, ich bin vom Radio, was ist das hier?
7: Ja, das würde ich auch gerne wissen, keine Ahnung. Also es gibt Flyer, lassen Sie sich einen Flyer geben.
8: Achtsamkeits-Yoga, ich gehe ganz langsam und bewusst Schritt für Schritt, das sehe ich gerade.
7: Me too, oder wie das heißt, so was, in der Richtung.
2: Der Handwerker, der an einer Tür lehnt, hält die Aktion anfänglich für einen Protestmarsch für Frauenrechte. Als er von der eigentlichen Motivation erfährt, schüttelt er den Kopf.
7: Wenn ich früher Polizei getroffen habe, dann habe ich stramm gestanden. Da hat sie Respekt und das fehlt heute einfach, ne?
2: Mehr Respekt und vor allem mehr Befugnisse für Polizisten, das will Bayerns Innenminister Joachim Herrmann, einen knappen Kilometer

0: warum nicht?
1: Ja, Mann.
0: Ja, genau.
2: Aber auch über viel mehr, was es einem bedeutet, dass man eine Ruhe hat zum Nachdenken, dass man die Freiheit hat zum Nachdenken. Aber gleichzeitig sieht man die Polizisten, die zuerst uns ausgelacht haben ein bisschen, aber dann immer mehr irritiert und genervt waren.
3: Gerade kritische Künstler befürchten künftig, in den Fokus der Polizei zu geraten. Etwa wenn sie Performances im öffentlichen Raum planen, die nicht bei der Polizei angemeldet sind und diese künftig schon im Vorfeld über Handy ausgespäht werden könnten. Künstler sind zwar manchmal Regelbrecher, aber längst keine Gefährder, sagt Sophie Kuhn.
2: Egal was für eine Kunst, sie hat eine Reflexion auf die Gesellschaft. Und wenn dann dieses Mittel des Ausdruckes eingeschränkt wird, weil man sich einfach eher als eine Bedrohung fühlt, dann ist es ja sehr traurig.

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1: 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Wollten Sie schon immer ohne Ihr Wissen gefilmt werden? 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Zu Risiken und Nebenwirkungen fragen Sie Ihren Anwalt oder googeln Sie im Internet.
2: Ja, es wird einem einfach eine Freiheit dargeboten. Und mit dieser Freiheit, auch mit diesem Druck, den man dadurch hat, dass man selber nachdenken muss, sich selber entwickeln muss. Das ist die Strategie, das ist die Forschungseinrichtung, wo quasi nach was Neuem gesucht wird, wo man irgendwie einen Blick auf die Gesellschaft bekommt, wo drumherum alles nur noch nach Struktur und Planung eigentlich funktioniert.
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Vielen Dank für Ihre zahlreichen Fragen. Ich hoffe, dass ich auf Ihre Sorgen und Ängste eingehen und einige Gerüchte aus der Welt räumen konnte. Das neue PAG ist ein wichtiger Schritt, damit unsere Polizeibeamten das rechtliche Handwerkszeug für die Zukunft erhalten. Bayern ist das freiste und das sicherste Land. Das soll durch das neue PAG auch so bleiben. Ich garantiere Ihnen, dass Bayern zu keinem Polizeistaat wird, denn gerade Bürgernähe ist der Grundstein des Erfolgs der bayerischen Polizei. Auch weiterhin stehen Ihnen die Experten des Innenministeriums auf diesem Kanal für Ihre Fragen zur Verfügung.

Wir loopen noch. Wir brauchen noch einen Loop. Hab einfach Geduld.

Hallo, ich grüße meine Familie. Schwester Lilly und Mutter Sabine. Wir freuen uns, dass ihr alle zuhört. Wir sind hier kräftig am Jammen. Aber jetzt wird eine ganz kleine Pause. Der Jonas spielt jetzt ein Solo. Das macht er manchmal gern. Und so auch jetzt. Viel Spaß.

Sehr verehrte Fahrgäste, verzeihen Sie die Störung. Falls Sie ein Smartphone zur Hand haben, wollen wir Sie höflich bitten, sich über das geplante Polizeiaufgabengesetz zu informieren, welches am 15. Mai in Bayern verabschiedet werden soll. Es rechtfertigt massive Eingriffe in unsere Privatsphäre und ermöglicht es der Polizei, ohne Gerichtsverfahren Menschen langfristig in Haft zu nehmen. Uns wird gesagt, wir hätten nichts zu verbergen und es ginge nur um unsere Sicherheit. Doch vor diesem Argument haben wir Angst. Denn mit eben diesem begründen Erdogan, Putin und Co. massive Einschränkungen in die Meinungs- und Gedankenfreiheit. Um aber diese Freiheit zu bewahren, stehen wir hier. Wir möchten Sie nicht belehren, sondern vor allem bitten, das Polizeiaufgabengesetz zu googeln und sich selbst zu informieren. Vielen Dank für Ihre Aufmerksamkeit.

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0: Hallo, du bist Künstlerin hier. Wieso hast du dein Bild abgehängt?
1: Aus Protest gegen die Hochschulpolitik, wie sie seit einigen Monaten schon an der Akademie abgelaufen ist. Eine zunehmende Bürokratisierung und auch Konformisierung der Akademie. Und es wird sehr viel Geld für Dinge ausgegeben, wo die Studierenden gerne nicht Geld ausgeben würden. Also es wird an der Lehre gekürzt und dafür mit Maßnahmen wie zum Beispiel dem Kellerstreichen oder solchen Dingen irre viel Geld verpumpt. Und die Eskalation an der Jahresausstellungseröffnung war ja dann doch sehr massiv. Und aus Protest darauf ist eben jetzt eine Mobilisierung entstanden unter den Studierenden der Akademie.
0: Also erstmal, das mit dem Keller verstehe ich auch nicht, denn die Hauptaufgabe in der Akademie für die Studenten ist doch gerade Weißeln, oder?
1: Ja, das versteht kein Mensch.
0: Und die zweite Frage wäre natürlich dann, man muss ja auch positiv anmerken, ich habe jetzt gehört, durch die neue Kanzlerin sind auch wieder Gelder in die Akademie geflossen, neue Geldung, also die Lobbyarbeit scheint zu funktionieren. Es ist ja auch wichtig für die Hochschule, dass die Hochschule auch leistungsfähig ist, eben durch Geldzuflüsse. Oder hat Geld und Kunst, da kann man das dort hier nicht verbinden.
1: Ja, aber die Kanzlerin davor hat ja auch Lobbyarbeit betrieben und das ist ja auch deren Job. Also so einfach ist es dann doch nicht.

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Bitterfeld. Weil ich halt ein bisschen bitter.

0: Ja, Realität ist natürlich auch irgendwie der Umgang mit Problemen, mit Anforderungen, die von draußen gestellt werden. Aber wenn jetzt eine Schule, die wo jetzt halt freie Kunst irgendwie produzieren soll, wenn die jetzt auf die gleiche Ebene gestellt wird wie alles andere drumherum, wo eine Anforderung ist, eine wirkliche Anforderung ist, kommt die nächste Anforderung eigentlich an dich selber, ja, dass du schaust, dass du überlebst, dass du über Wasser bleibst. Das ist ein wahnsinniger, schwieriger Beruf, Künstler zu sein.
1: Kannst du was über den Ablauf der Funktion erzählen?
2: Ist eine Zeitschaltung, im Grunde wie bei jeder Jalousie auch, an und aus. Der Magnet springt halt an und zieht die Eisenstange hoch und die gibt dann halt den Balken frei, der wiederum auf den Boden schlägt. Genau so.
1: Das ist gut. Du erschrickst die Leute.
2: Ein bisschen, ja, das spielt mit diesem Moment von potenzieller Gewalt oder ein Stück weit schon, auch über die Objekte, die halt dabei sind, sehr reduziert, aber eben durch die Gradlinigkeit auch potenziell Schlagwaffen oder haltende Punkte. Also es geht schon um Destabilisierung irgendwie.

0: Gasthaus zum Geist am frühen Morgen. Nur vereinzelt saßen ein paar Gäste mürrisch vor ihrem Café. Dort nahmst du diesmal gar nichts ein und wurdest trotzdem viele deiner Schriften und Bilder los. Zumindest warst du keinen Gendarmen begegnet. Die waren vorher schon da gewesen, um einen betrunkenen Wanderburschen vom Mastkrug loszueisen. Dann gingst du notgedrungen zu einem der Klöster, um nach einem Frühstück zu fragen. Städtische Schutzpolizei Straubing, den 7. Juli 1936. Betreff Volk Josef.
1: Am 7. Juli 1936 um 7.20 Uhr wurde Volk aufgrund der oben angeführten Entschließung des Staates des Inneren im Krankenhaus des Klosters Atzelburg, hier Atzelburger Straße 2, wo er um ein Frühstück vorgesprochen und auch erhalten hatte, festgenommen und auf Wache vorgeführt. Er ist im Besitz eines Arbeitsbuches, ausgestellt vom Arbeitsamt München am 12.03.1936 unter Nummer 306171186. Inhaltlich des

Hat aber geräumt. Geräumt. Der Schneepflug hat geräumt. Ah, okay. Räum. Ja, ich wollte Schnee mit den Schneeschuhen wollte ich da, aber sonst. Weil jetzt liegt vielleicht noch zu wenig Schnee für die Schneeschuhe. Liegt genug Schnee. Weil man kommt sich auch sauber blöd vor, wenn man sich extra so Schneeschuhe holt und dann könnte man da auch mit den Bergschuhen raufgehen. Schnee. Ja, das ist tief genug. Das ist definitiv tief genug. Auf der Spitze des Wendelsteins. Der Wendelstein ist 1200 nur. Und da gehst du auf eine Hütte und dann.

0: wir sind, glaube ich, so die liberalste Akademie in ganz Deutschland. Sie müssen nur mal die Arbeit anschauen von Kailas Liebfried im Treppenaufgang mit dem Titel Substance und dem Untertitel The Dark Side of the Moon, der direkt an die historische Substanz des Gebäudes rangeht, der Künstler. Und es gab eine ziemliche Aufregung darum, ob man das überhaupt machen kann. Und da stehe ich natürlich sozusagen auf der einen Seite als Bewahrer dieses Hauses, das für 65 Millionen Euro saniert wurde. Und ich habe natürlich all diese rohen Wände, die offenen Decken, also man konnte ja vom Keller bis in den Himmel sehen, alles noch präsent. Und dann meint man schon, muss das sein, diese künstlerische Arbeit, dass die gleich so zerstörerisch vorgeht. Aber auf der anderen Seite ist es unglaublich durchdacht. Der Künstler bewegt sich eigentlich oft in der dunklen Seite des Mondes und orientiert sich dort, und das ist ja eben eine kartografische Umsetzung, Maßstab 1 zu 10 Millionen von den Kratern des Mondes, die nicht sichtbar sind. Kontrolle haben wir eigentlich unheimlich wenig. Wir sind ja praktisch Tag und Nacht haben wir offen, und das gibt es eigentlich in der ganzen Bundesrepublik nicht. Also ich habe die Erfahrungen von Düsseldorf und von der HFG in Karlsruhe. In der HFG in Karlsruhe, weiß ich, weil mein Sohn dort gerade studiert, der hat auch Tag und Nacht zu tun, weil er mehr in diesem Audio-Musikbereich dort arbeitet. Und der kann das Gebäude betreten, aber halt natürlich mit der Chipkarte. Aber bei uns ist es eben halt doch mehr oder weniger durchgehend geöffnet. Und wir sind auch in einem Wohngebiet, muss man sich vorstellen, dass dann halt leider Beschwerden kommen von den Nachbarn, und im Augenblick wird uns auch eine Klage eben angedroht, die dann eben halt an mich persönlich geht.
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0: Hallo, ich stehe hier mit Anna Seiler aus der Klasse Olaf Metzel. Du stellst hier aus, ne? Es ist sehr hohe Wände, da sind Gitter und über die Gitter sind Stoffe gespannt. Das ist deine Diplomarbeit?
1: Ja, das ist meine Diplomarbeit. Das ist Wachsbatik und die kommt traditionell aus Indonesien. Und ich habe mir quasi, also in der Arbeit beschäftige mich insgesamt um Aneignungsprozesse, Autorenschaft, woher kommt was, wohin geht es.
0: Dazu passt Wachsbatik sehr gut oder ist das einfach nur ein Stoff, der dir persönlich sehr gut gefällt?
1: Also ich habe sie quasi nach dieser traditionellen Wachsbatik-Technik gefertigt und es gibt eben eine Firma Flisco, die ist in Holland und die Holländer oder die Niederländer hatten eben eine Kolonie in Indonesien, haben da auch diese Technik kennengelernt, haben dann eben eine Firma, die Firma Flisco, dann angefangen, diese Stoffe industriell herzustellen, um sie eigentlich, diese Stoffe, auf den indonesischen Markt zu bringen. Und da hat es aber nicht funktioniert. Aber in den anderen Kolonien in Afrika gab es einen großen Absatzmarkt dann für die Stoffe. Und ich glaube, diese Stoffe sind jedem bekannt als typisch afrikanisch. Und mich interessiert irgendwie so, woher kommt das eigentlich? Und ich habe diese Prints, die da drauf sind, also unten hat man eben diese Batterien, Stöckelschuhe, Walkie-Talkies und Ringe, sind eben von dieser Firma Flisco. Und ich habe die von dieser Firma Flisco auch geklaut und vergrößert auf diese Stoffe.
0: Es klingt so ein bisschen wie eine Kolonialismuskritik. Ne? Die Ostindien-Kompanie war ja eine der größten Verbrecherorganisationen unserer Menschheitsgeschichte. Ne? Ja. Die sind ja einfach irgendwo hingefahren und haben den Leuten dann alles geklaut im Prinzip und sie versklavt und so. Aber es war eine tolle Handelsgesellschaft, deswegen haben wir ein anderes Geschichtsbild von ihnen. Und du hast ja auch lauter Produkte wie Batterien und Handys abgebildet und gleichzeitig bewegst du dich komplett im postkolonialen Raum.
1: Ja, also eben, es geht genau darum, um etwas, also ich setze mich quasi auch in diese Tradition, etwas zu klauen, aber natürlich mit einem kritischen Hintergrund. Also ich klaue auch diese, also wieder diese traditionelle Wachsbatik, klaue aber andererseits diese Prints von dieser Firma Flisco und setze das in quasi in einem anderen Kontext. Und das ist schon die Frage nach, so, was darf man, woher kommt was und wie verändert sich das auch mit der Zeit? Also diese Stoffe sind ja mittlerweile total afrikanische Identitätsfashion. Also es ist so und
0: Afrika hat mit den größten Stoffmarkt, ne? Die produzieren ganz viele tolle Muster.
1: Ja, aber viele Muster kommen eben aus England und Holland und mittlerweile gibt es eben schon Firmen auch in Afrika, die selber Wachsprints herstellen und genau, also es setzt sich genau mit dieser Thematik irgendwie auseinander.
0: Die Schotten tun ihre Schottenröcke ja auch immer noch in Afrika oft produzieren lassen.
1: Ja, das weiß ich, wusste ich gar nicht.
0: Und die Stoffe und so.
1: Mittlerweile gibt es eben auch Raubkopien von China, die auch von Flisco quasi die Stoffe klauen und sie günstiger auf den afrikanischen Markt auch bringen. Also da schließt sich quasi wieder der Kreis zu diesem asiatischen.
0: Ja, dafür haben wir das Patentrecht, um uns selbst zu schützen.
1: Eben, es geht um so eine Autorenschaft. Also ich habe auch so ein Poster, wo ich so ein bisschen meine ganzen Quellen irgendwie offenlege und so.
0: Das ist immer schwierig, wo wir gerade im Gespräch sind. Ne? Ja. Also dieser Unterschied zwischen zu sagen, ich habe jemandem was geklaut und ich habe juristisch jemandem was geklaut, oder? Oder da sind wir genau in diesem...
1: Genau, also es gibt da in dem Poster, es gibt eben auch einen Designer.
0: Nicht beides ist Diebstahl, oder?
1: Ja, eben schon. Also es geht eben total um kulturelle Aneignung und wo man irgendwie denkt, so etwas, was schon immer da gewesen ist, wo es irgendwie nicht mehr wirklich einen Autor gibt, das kann man dann einfach benutzen, ohne das nachzufragen. Und es geht natürlich um Machtstrukturen und Machtverhältnisse.

0: und quasi Geld verdienen oder nicht. Also das ist schon, also ich es geht gar nicht so darum, dass ich jetzt so irgendwie so eine moralische, also ich wollte nicht so sehr eine moralische Arbeit machen, sondern einfach so etwas hinterfragen. Und auch mit diesen Stühlen, also die sind ja aus Keramik, die da in der Ecke stehen. Und die sind diese typischen IKEA-Stühle, die, glaube ich, jeder kennt. Und Alvar Aalto hatte den eigentlich 1930, also es ist ein Designer, 1930 entworfen als Dreibeinstuhl. Und jetzt tauchen die quasi als Vierbeinstuhl bei IKEA auf. Und das sind so Prozesse, die mich irgendwie interessieren.
1: IKEA, auch versteckter Kolonialismus, ne? Vor allem haben sie gefertigt in der DDR. Da haben dann sozusagen politische Gefangene Möbel gebaut für den westdeutschen Kleinkonsumenten, für ein Land, das sich gleichzeitig beschwert hat, dass es in der DDR politische Gefangene gibt. Also wir haben profitiert an den Arbeitslagern in der DDR und waren so luxuriös, dass wir uns auch noch moralisch darüber aufregen und beklagen konnten. Ja. Aber wir haben gleichzeitig profitiert davon. Ja.
0: Also eben, ich glaube, es geht so ein bisschen darum, so überprüfe die Sachen, die du kaufst, auf ihre, woher was kommt. Weil ich glaube nicht, dass es den meisten Leuten einfach nicht bewusst ist.
1: Aber dafür habe ich doch gar keine Zeit. Ich arbeite doch den ganzen Tag. Und wenn ich überhaupt mal schaffe, in die Stadt und mir noch Klamotten zu kaufen, ich kann doch nicht nach dem Herkunftsweg fragen. Der Verkäufer weiß es auch nicht.
0: Ja, dann muss man sich vielleicht doch informieren oder auf den Flohmarkt gehen.
1: Okay, danke schön.
2: Techno. Das war das Teil auf den Untergrund zusammengeschneidert, aus den Laboren der Musikindustrie. Lindley, das war der Herr der Kanalisation und beides war Untergrund, unter allen Gründen. Ein Engländer, der Europa von der Cholera befreite. Techno, gegen alles Biologische, gegen die unerbittliche Mechanik des Darwinismus. Und eine Horde bunter Freaks laufen um die Siegessäule und stampfen auf den Asphalt. Aber der Untergrund wurde für die Hygiene erschlossen. Lindleys Mission war das unmedizinische Ende der Cholera. Volkshygiene war nicht irgendein Nazi-Scheiß. Doch der Club war das Re-Entry des Schmutzes, die Wiederkehr der ausgeschlossenen und vertriebenen Mächte der Erde. Und noch einen Schritt zurück, und man sieht den ganzen Abgrund der Hochkultur auf der Bühne. Till sah ganz nah vor sich diesen Großvater, wie er an der Mikrowelle stand und ratlos herumdrückte. Da war mehr als Material, dort war Strahlung, eine untergründige Struktur. Inmitten dieser Unsichtbarkeit brodelte das Wasser, bis eine dumpfe Glocke sprang. Zuletzt war es Schmidt, der ewige Jüngerverehrer, der sein letztes bundesdeutsches Geständnis abgab. Souverän ist, wer die Strahlen beherrscht. Jede Stadt besitzt diesen dienenden Raum, irgendetwas, das nicht gesehen werden kann, und über sich Geschwader von Strahlen, eine Welt der Funklöcher, Lang- und Kurzwellen, eine Empfangsbereitschaft in jedem Haushalt, und Techno ist diese Welt in runtergepitchten, sonischen Emanationen. Techno ist der Atem dieses unsichtbaren Giganten, der sich über die Städte bäumt, der Wellen entsendet, Torpedos lenkt und Garagen öffnet. Alles Unsichtbare führt in diesen brausenden Atlantik und verliert sich im Aufbegehren gegen die Küste. So auch die Strahlen und die Scheiße. Lindley erfand die Kanalisation, ein ultimativer Anschluss, die Toilette, Andockstelle um das Innere, mit den Kanälen, Windungen und Schächten der Stadt, mit den Serpentilen der Flüsse und zuletzt mit dem offenen Meer zu verbinden. Hier stiftete er die große Hygiene in der Vernetzung aller mit allen, ob reich oder arm, jeder bekam denselben Abfluss. Eine kosmische Beziehung unter allen Klogängern, Heimscheißern und Sitznachbarn. Er spürte unter sich ein riesenhaftes Netz gespannt, als schwimme man in der Mitte eines tiefen Sees und die Füße reichen nicht hinunter zu dieser Welt der Algen und Fischschwärme. Unter ihm tiefte sich kein verschlammter Grund, sondern eine Klinkersteinautobahn, breitete sich aus, als wäre der rot gebrannte Lehm in Wirklichkeit ein organisches Geflecht, eine Struktur, so unüberschaubar, dass sie lebendig wird. Als wäre es von weitem betrachtet das Wurzelwerk eines Pilzes, und die Stadt, mit ihren Dächern und Laternen nur Fruchtkörper, die aus dem Boden schießen, die ein Vielfaches kleiner sind als der wahre Pilz. Dieses krakelige Rhizom mit seinen dünnen, weißen, schwabbeligen Armen hat vielleicht vor Jahrtausenden den Wald untertunnelt und wie es sich vor seinem Blick mit seinen ganzen dünnen Strichelchen herbeiformte, so flutschte es aus ihm heraus. Ein Baseballschläger. Dicker Anfang, dünnes Ende und dazwischen eine ewige Strecke dunkler Windungen. Er stand auf, sah hinter sich und erkannte darin diesen Anfang von allem, dass alles irgendwie aus dem Meer kam und die Kanalisation war so eine Art Urzeitkind, der Untergrund war eine Gebärmutter, warm, feucht und dunkel und alles will wieder darin zurück. Doch dann ging ihm der große Zusammenhang flöten, als wäre diese ganze Fantasie der Brandungen, Clubs und Strahlen nie gewesen, als ginge es um dieses kleine Stück Scheiße vor ihm. Asche zu Asche. Dann spülte er es in den eifrig saugenden Schlund. Krass, dachte er. Die Kanalisation ist die einzige städtische Struktur, der ein Bombardement nichts anhaben kann. Der Untergrund ist der letzte Zufluchtsort. Nachdem er fertig war, schloss er die Tür hinter sich wieder sorgfältig ab. Der Regen war vollständig abgezogen und eine Front aus Gebüsch leuchtete durch die Esso-Reklame hellrot. Die Blätter rauschten und wogten durch einen von den Feldern jenseits der Autobahn herübergebummelten Wind. Der graue Asphalt fühlte sich wie Gummi an und in den sonst schwarzen Scheiben glitzerte es rosa. Er trat vor eine Pfütze, sah hinein und sah eine brennende Stadt. Er dachte an die Flying Fortress, an all die Memphis Belles und Delta Girls, an ihr bedrohliches Brummen und die Sirenen. Tage vor ihren Einsätzen, tagelang, hatten die Bomberstaffeln gewartet und aus Langeweile malten sie Betty Grable, Lana Turner oder Joanne Crawford auf den Rumpf ihrer B-17-Bomber. In der Hand das Pin-Up-Girl. Tage später stürzte aus ihren Luken diese Zylinder und unter ihnen glitzerte weißglühend das Elektron der Stabbrandbomben. Es dauerte Minuten, bis es hellrot auf die Häuser überschlug und selbst nach 100 Kilometern konnten sie noch den rosa Himmel sehen, den sie zurückließen. Das war der Anfang, diese Pin-Up-Girls zum ersten Mal im großen Stil über den Städten, in den Spinden während der großen Mobilmachung. Die Mobilmachung war ein Exzess der Bilder. Der ultimative Beginn der Werbung lag in der Eroberung der Luft. Die Bomber wie Litfaßsäulen, angepinselt mit Strips, mit Charaktern und Gags. Ihre Piloten aus Dörfern rekrutiert, in Boeings, in Lancasters gestopft. Und zum ersten Mal sahen sie dieses Deutschland. Sie sahen das Netzwerk der Straßen, die sich wie Ringe um ein mittelalterliches Zentrum schnürten. Die Schlossanlagen in ihrer Kartensymmetrie und die kanalisierten Flüsse wie krakelige Linien. All das war eine Schraffur in ihren Norden-Bombervisieren. All das ein Schema dieser abgerutschten und verfehlten Kultur. Wo Linien sind, da ist der Feind. Aber da ist auch sehr viel Platz für Werbetafeln. Consume and obey. Die brennenden Städte, dachte er, waren das Blue Marble, the Pale Blue Dot, der Werbestrategen der Street Artists und Kreativen. Da war diese Schar junger Männer in ihren Flugzeugen über Deutschland und sie sahen diesen wunderschönen explodierenden Schrecken, der sie bis in ihre schönen Anzüge in der Madison Avenue begleiten würde. Ihre Wiege ist die ausgebombte Zone und was sie suchen, ist die universelle Wahrheit des Bomber Harris. War diese Zivilbevölkerung ein Haufen Nazis? Waren es revolutionäre Individuen? Was ist diese dunkle Masse unter uns? Und vor allen Dingen, wie aktiviert man sie? Er hörte, dass Tim seinen Namen rief und er sah zur Seite. Ein hellroter Halo war um die Tankstelle und reichte über die Autobahn hinaus auf die Felder. Boah, wo warst du? Wir haben dich überall gesucht. Es geht weiter. Kleine Planänderung. Erklär ich im Auto. Jetzt komm. Okay, okay. Wo geht's hin? Zu Mr. Universe.

0: Guten Tag. Ist dieser Platz hier frei?
1: Nein, dieser Platz ist schon besetzt. Da müssen Sie schon woanders hingehen.
0: Oje, aber ich bin noch im 8. Monat schwanger. Mein Rücken schmerzt und ich möchte mich nur einen kurzen Moment ausruhen. Ich bitte Sie.
1: Dass Sie schwanger sind, ist nun wirklich nicht meine Schuld. Auf Wiedersehen.

Nee.

0: 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Princess Sophia attended the ball with her long-term boyfriend, Henry, and they were inseparable. 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
1: Mein Name ist Ella Wula. Ich mache Diplom hier im Keller. Ich habe die Insekten, die Parasiten hier animiert. Ich freue mich auf Besuch.
2: Du sagst, Insekten hast du animiert, das ist ein Raum.
1: Das sind Parasiten, Insekten, Parasiten. Nicht nur Insekten, sondern Parasiten, die sind so was Besonderes als Parasiten. Die manipulieren psychologisch erstmal den Wirt und dann auch körperlich.
2: Und die laufen überall an der Wand lang, ne? Also der ganze Raum ist voller eigenartigster Kreaturen, die ganz mutiert herumlaufen. Ist das auch eine Wissenschaftskritik?
1: Wissenschaftskritik? Nee. Also
2: die bauen ja jetzt auch in der Wissenschaft Kleinsttiere, ne, mit Nanoforschung, die dann so Mischungen aus Maschinen und Lebewesen sind.
1: Ich verstehe, so eine Art von künstlicher Intelligenz, meinst du? Mir ging es nicht darum, darum, dass ich gesellschaftlichen Parasitismus irgendwie symbolisieren kann und auch diesen Mechanismen dahinter so ins Licht bringe. Also wie diese Tierchen sich verhalten, da gibt es auch ganz viele Ähnlichkeiten mit menschlichem Verhalten. Und auch, wie gesagt, psychologischer Parasitismus. Und,
2: also zum Beispiel, woran siehst du da jetzt menschliches Verhalten? Hier zum Beispiel, da eins besteht aus ganz vielen Füßen und oben sind so Schwingen wie von einem großen Vogel, wie so einem ägyptischen großen Vogel.
1: Naja, jetzt ganz genau zu jedem Symbol würde ich das nicht so bestimmen, sondern dass ich halt Teile von Nationalsymbolen genommen habe und entweder durch eine Spiegelung entsteht da eine andere Form oder die habe ich relativ leicht angepasst an dieser Bewegung von diesem Parasit, wie der Frosch jetzt gerade du gesagt hast. Mehrere sind so schwieriger zu dezifrieren, mehrere sind einfacher gestaltet. Genau, und diese ganzen Symbole, die sind auch so sehr politisch aufgeladen. Also daher auch die menschliche Beziehung, also zu dem Menschlichen.
2: Wieso hatte ich gerade das Thema mitgenommen?
1: Keine Ahnung, ich weiß nicht, wieso. Da habe ich so mehrmals Gedanken darüber gemacht und da bin ich auf die Idee gekommen. Und habe mir gedacht, vielleicht ist es doch ästhetisch interessant, diese Symbole, diese Motiven nochmal in einer organischen Form zu sehen. Ungefähr.
2: Okay, danke schön.

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2: Eine Sekunde, okay.
3: Boah, man
2: mag gar nicht glauben, wie anstrengend das ist.
3: Sherlock Holmes, hier immer noch im Akademieradio.
2: Okay, jetzt habe ich erstmal eine Frage ans Publikum. Seid ihr noch am Start? Jetzt mal ganz ehrlich, wer von euch hatte heute einen schlechten Tag? Arm hoch. Okay? Okay, wenn ihr einen schlechten Tag hattet, dann ist dieser Track genau für euch. Genauso wie für mich. Eigentlich war mein Tag doch gut, aber ihr wisst schon, wie es ist.
4: Ist noch nicht vorbei.
2: Yeah. Oh. Yeah, fühlt ihr den Beat? Oh yeah. Da will man gleich aufstehen und tanzen. Yeah. Okay.

0: Morgenschein. Yeah. Dankeschön. Ah.
1: Pause machen für eine Antwort.

0: Bandit.
1: Hello, ich heiße Jung Hun Im bei Professorin Jorin de Vogt Klasse. Von dem negativen Bild der Fledermaus auf dem mythologischen Hintergrund habe ich die Assoziation bekommen, um die Formen zu entwickeln. Im Gegensatz dazu, also zu Fledermaus, hat das Quellwasser sehr positive Energie, die tote Wesen wieder gebären kann. Dieses Mal habe ich versucht, die zwei Elemente zusammenzusetzen und ich wollte sehen, wie zeichnerisch diese Formen funktionieren.
2: Also auf jeden Fall eine Zeichnung in Schwarz und Weiß. Es ist auf jeden Fall gezeichnet in Schwarz und Weiß. Hast du, mit welchen Materialien hast du gearbeitet?
1: Also mit der Tusche habe ich gezeichnet.
2: Okay, super. Dankeschön.
1: Dankeschön.

0: Welche Klasse ist das hier?
1: Das ist Klasse Kneffel.
0: Ihr habt Malerei? Habt ihr ein gewisses Thema dieses Jahr?
1: Wir haben kein Thema. Das Thema ist die Malerei, wenn man so will. Wir sind alle auf uns gestellt und entwickeln uns selber. Und das ist dann, was dabei rauskommt.
0: Das ist ein Hauptraum und ein Nebenraum. Der Nebenraum ist komplett voller Bilder. Wie habt ihr es geschafft, die anzuordnen, ohne dass es ins Auge sticht?
1: Das war eine Diskussion. Also jeder hat seine Arbeit im Laufe des Jahres gemacht, hat zur Verfügung gestellt und zur Diskussion gestellt. Und dann wurde das Beste daraus ausgewählt. Und alle die Bilder, die nicht ausgewählt wurden, wurden dann in den Nebenraum gehängt.
0: Wie lange habt ihr gebraucht, den Nebenraum zu befüllen, sodass es auch passt und wo welches Bild hinkommt?
1: Das waren so zwei intensive Tage eigentlich. Und wir haben zum glücklicherweise das Baugerüst gehabt und haben oben angefangen.
0: Gab es da viele Diskussionen, wo welches Bild hängt?
1: Nein, es gab eigentlich keine Diskussion, weil die wurde nicht erlaubt. Es ging eigentlich darum, dass durch die Formate die Wand gefüllt wird und nicht welches Bild in welchem hängt. Deshalb sind inhaltliche Diskussionen über Bilder kam eigentlich gar nicht zustande.
0: Entstehen auf jeden Fall viele Assoziationen zwischen sehr vielen Bildern.
1: Das ist natürlich der Nebeneffekt. Ja.
0: Dankeschön, klasse.
1: Kneffel.

0: Ja, ich bin Leonard Moser aus der Klasse Markus Oehlen. Ja, ich bin im Grunde Maler und ja, werde. Kannst du es löschen? Bisher mache ich viele Zeichnungen. Also, ich bin auch eigentlich gar nicht so in diesem malerischen Ding. Ich teste durch die Zeichnung viele Möglichkeiten aus und.
1: Meinst du mal schauen überhaupt, wie Licht funktioniert, Schatten und sowas?
0: Nee, weniger, eher Komposition und Inhalt. Ja, das ist das, was mich gerade beschäftigt.
1: Danke für das Bier. Wieso hast du dich entschieden, gerade beim Oehlen zu studieren an der Akademie?
0: Naja, ich halte Markus Oehlen auf jeden Fall für einen interessanten Professor, weil er aus dieser ganzen Punk-Ecke kommt, was ich irgendwie ziemlich interessant finde und auch irgendwie eine starke Energie hat. Eigentlich habe ich sonst nichts in München verloren. Ich kenne die Stadt auch überhaupt nicht. Also ich bin eigentlich nur.
1: Wo kommst du her?
0: Aus Freiburg.
1: Also vom tanzenden Vulkan in die Freie Kunstakademie.
0: Wie nochmal?
1: Vom tanzenden Vulkan in die Freie Kunstakademie.
0: Check ich nicht.
1: Naja, irgendwann explodiert doch dieser Vulkan, der unter Freiburg ist, oder?
0: Achso, du meinst der Kaiserstuhl. Ja, der ist nicht unter Freiburg, aber ist ein Vulkan, ja. Irgendwann explodiert der, auf jeden Fall.
1: Ja, vielen Dank und viel Spaß bei 5 Jahre Kunstakademie-Studium.
0: Ja, mal schauen, wie lange es geht.

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0: weißer Raum, in dem verschiedene Sachen sind. Eher ein bisschen ruhiger, aber nicht kalt. Lädt zum Rumlaufen ein, weil es räumliche Installationen sind und man drum herum gehen kann.
1: Da sind so Spanngurte an den Wänden mit so Federn. Meinst du, es ist beweglich?
0: Nein, es hält es zurück, dass es nicht umfällt. Also es ist beweglich, aber fixiert.
1: Was ist da an den Wänden?
2: Abstrakte Formen, ich weiß nicht, aus Gips vielleicht oder so.
1: Und eine Wand ist komplett abgehängt?
3: Ja, sieht ein bisschen aus wie ein Gebäude, das renoviert wird oder in irgendeinem Saal, wo medizinische Operationen stattfinden und irgendwas abgetrennt werden soll.
2: Mit Farbe angemalt. Lila, rosa Töne und schwarz an dem einen.
1: Ist die Ausstellung von euch?
4: Ah, ja. Ich bin Frida. Frida Kato.
5: Nicole Wermers, Klasse.
4: Ah, ich auch, Klasse Wermers.
1: Was macht die Klasse Wermers?
5: Keramik und Skulptur.
1: Dankeschön.
6: Das war die Ausstellung von Judith Adelmann, Frida Kato und Juan Juan oder Juan Juan aus der Klasse Nicole Wermers. Zur Jahresausstellung 2018 im Raum A, U1, 12.
1: Magst du erzählen, wer du bist und was du ausstellst?
7: Die Frage ist echt kompliziert. Also die zweite ist ziemlich einfach. Ich zeige ein Video, was eigentlich nur so gesehen dokumentiert oder zeigen soll, was ich bei einer Performance gemacht habe. Also es ist keine spezielle Arbeit für hier, sondern einfach nur eine.
1: Was hast du bei der Performance gemacht?
7: Das kannst du dir anschauen. Der Klasse Metzel im AEG 24 auf dem Westflügel des Altbaus vorbeikommen. Das ist also ein Video, also, aber ich weiß nicht, vielleicht spielt man Videos woanders auf Leinwand ab. So. Aber, ja, ich weiß nicht.
8: Das ist das ist das Akademieradio. Polizei macht sich jetzt bereit. Fangen jetzt an zu spielen. Zur Jahresausstellung 2018, Sonntag im Kolossaal.

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0: Tag, Susanne. Schön, dass ich dich treffe. Ich habe 2 Karten für das Konzert heute Abend.
1: Dann kannst du die 2. Karte verkaufen und das Geld sparen.

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0: Welches Kunst? Das Allgemeine oder was?
1: Ja, so Kunstbusiness.
0: Wie, was ich davon halte, inwiefern?
1: Ja, du bist doch Künstler.
0: Ja. Meine Werke. Ja, natürlich habe ich Bock, die zu verkaufen, du Scherzkeks. Was denkst du?

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